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1: Mit Anna Löwer. Ab dem kommenden Sommer soll eine Zuckersteuer auf viele süße Getränke gelten. Wie das Redaktionsnetzwerk Deutschland berichtet, haben sich Union und SPD endgültig auf entsprechende Steuersätze geeinigt. Zero-Getränke, reine Fruchtsäfte oder auch alkoholfreies Bier sind nicht betroffen. Papst Leo XIV. Ist an Lungenkrebs erkrankt. Nach Angaben des Vatikans wurde bei einer Operation ein bösartiger Tumor entfernt und dafür einen Teil eines Lungenflügels herausgenommen. Der Eingriff verlief ohne Komplikationen. Ob sich der Krebs weiter ausgebreitet hat, ist noch unklar. Bundespräsident Steinmeier hat am Abend Alexander Schweizer zum neuen Arbeitsminister ernannt. Der ehemalige Ministerpräsident von Rheinland-Pfalz übernimmt das Amt von Bärbel Baas. Als erstes großes Projekt muss Schweizer nun die Rentenreform auf den Weg bringen. RB Leipzig hat in der Fußball-Champions League mit 1:3 gegen PSV Eindhoven gewonnen. Bayern München spielte bei Viking Stavanger aus Norwegen 3:3 unentschieden.
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1: Mit Anna Löwer, guten Morgen. Union und SPD haben sich offenbar endgültig auf eine Zuckersteuer geeinigt. Wie das Redaktionsnetzwerk Deutschland berichtet, soll sie ab kommenden Juli für besonders süße Getränke gelten. Je nach Zuckergehalt werden dann demnach 26 oder 32 Cent pro Liter fällig. Papst Leo XIV. Hat eine Lungenoperation erfolgreich überstanden. Nach Angaben des Vatikans wurde ihm in Rom ein Knoten aus der Lunge entnommen. Offenbar war dieser auch bösartig, wurde laut Vatikan aber vollständig entfernt. Alexander Schweizer ist neuer Bundesarbeitsminister. Der SPD-Politiker hat seine Ernennungsurkunde von Bundespräsident Steinmeier erhalten. Von Kanzler Merz gab es zuvor schon einen klaren Auftrag, die Rentenreform zügig über die Bühne zu bringen. RB Leipzig hat in der Fußball-Champions League mit 1:3 gegen PSV Eindhoven gewonnen. Bayern München spielte bei Viking Stavanger aus Norwegen 3:3 unentschieden.

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2: Schönen guten Morgen. Es ist noch ein bisschen Regen aus der Nacht unterwegs, ab mittags dann aber überall trocken und vor allem auch recht mild heute. 17 Grad die Top-Temperatur.
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3: Mit Anna Löwer. Guten Morgen. Ab dem kommenden Sommer soll eine Zuckersteuer auf viele süße Getränke gelten. Wie das Redaktionsnetzwerk Deutschland berichtet, haben sich Union und SPD endgültig auf entsprechende Steuersätze geeinigt. Zero-Getränke, reine Fruchtsäfte oder auch alkoholfreies Bier sind nicht betroffen. Papst Leo XIV. Ist an Lungenkrebs erkrankt. Nach Angaben des Vatikans wurde bei einer Operation ein bösartiger Tumor entfernt und dafür einen Teil eines Lungenflügels herausgenommen. Der Eingriff verlief ohne Komplikationen. Ob sich der Krebs weiter ausgebreitet hat, ist noch unklar. Bundespräsident Steinmeier hat am Abend Alexander Schweizer zum neuen Arbeitsminister ernannt. Der ehemalige Ministerpräsident von Rheinland-Pfalz übernimmt das Amt von Bärbel Baas. Als erstes großes Projekt muss Schweizer nun die Rentenreform auf den Weg bringen. RB Leipzig hat in der Fußball Champions League mit 1:3 gegen PSV Eindhoven gewonnen. Bayern München spielte bei Viking Stavanger aus Norwegen 3:3 unentschieden.
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4: Aktuell aufgebaute Blitzer sind noch nicht gemeldet.
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4: Schönen guten Morgen am Mittwoch.
2: Guten Morgen.
4: Hallo zusammen. Ja, wenn der Wecker klingelt und es ist draußen noch stockfinster, so wie im Moment, dann braucht der Körper einfach doppelt so lang, um hochzufahren.
2: Total.
4: Das wissen wir beide auch.
2: Ja, aber Musik hilft beim Fitwerden. Ab sofort steht ihr mit noch mehr von euren Lieblingshits aus den 2000ern auf. Und natürlich sind die besten aktuellen Hits trotzdem noch mit dabei. Also, gehen wir's an.
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1: Schönen guten Morgen. Es ist noch ein bisschen Regen aus der Nacht unterwegs. Ab mittags dann aber überall trocken und vor allem auch recht mild heute. 17 Grad die Top-Temperatur.
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2: Mit Anna Löwer. Guten Morgen. Ab dem kommenden Sommer soll eine Zuckersteuer auf viele süße Getränke gelten. Wie das Redaktionsnetzwerk Deutschland berichtet, haben sich Union und SPD endgültig auf entsprechende Steuersätze geeinigt. Zero-Getränke, reine Fruchtsäfte oder auch alkoholfreies Bier sind nicht betroffen. Papst Leo XIV. Ist an Lungenkrebs erkrankt. Nach Angaben des Vatikans wurde bei einer Operation ein bösartiger Tumor entfernt und dafür einen Teil eines Lungenflügels herausgenommen. Der Eingriff verlief ohne Komplikationen. Ob sich der Krebs weiter ausgebreitet hat, ist noch unklar. Bundespräsident Steinmeier hat am Abend Alexander Schweizer zum neuen Arbeitsminister ernannt. Der ehemalige Ministerpräsident von Rheinland-Pfalz übernimmt das Amt von Bärbel Baas. Als erstes großes Projekt muss Schweizer nun die Rentenreform auf den Weg bringen. RB Leipzig hat in der Fußball-Champions League mit 1:3 gegen PSV Eindhoven gewonnen. Bayern München spielte bei Viking Stavanger aus Norwegen 3:3 unentschieden.
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3: Aktuell aufgebaute Blitzer sind noch nicht gemeldet.
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3: Schönen guten Morgen.
1: Guten Morgen.
3: Es ist Mittwoch und wir dürfen uns schon mal so ein bisschen aufs Wochenende freuen und hinschielen. Lechhauser Kirch war es zum Beispiel in Augsburg oder Marktsonntag in Königsbrunn. Mhm.
1: Und wer gar nicht warten kann, der geht einfach noch auf die Gersthofer Kirchweih oder Memminger Jahrmarkt, ist ja beides schon. Also, pack mal Mittwoch an, oder?
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0: 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Noch kommt ihr super durch.
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0: 6.
1: Liebe Hörerinnen, lieber Hörer, wussten Sie schon, auch Mose hatte einen Burnout. Er hatte das Volk in die Freiheit geführt, doch das Volk ist undankbar, schimpft auf Mose. Er bricht zusammen, kann nicht mehr, spricht zu Gott: Die Aufgaben sind mir zu viel. Gott hilft. Gott verspricht, immer in seiner Nähe zu sein. Gott sagt: Du sollst die Last nicht alleine tragen. Mose sucht sich Helfer. Gott begeistert die Helfer für den Auftrag. Statt sich bei Mose zu beklagen, sind die Helfer begeistert. Entflammt statt ausgebrannt. Nicht allein sein in der Not. Sich Aufgaben abnehmen lassen. Sie neu verteilen und entlastet sein. Gute Mittel gegen Burnout. Mögen Sie immer Feuer und Flamme sein für Ihre Arbeit und Ihr Leben. Ihnen einen behüteten Tag, machen Sie es gut. Ihr Pfarrer Markus Maywald aus St. Andreas, Augsburg, kurz vor 6.
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8: Ja, aus der Nacht sind noch letzte Schauer unterwegs. Die verziehen sich dann bis mittags. Danach bleibt es trocken und mild. 17 Grad, die Top-Temperatur.
9: Wir haben 6 Uhr. Schönen guten Morgen, Fabian Schütz.
10: Guten Morgen.
11: Guten Morgen.
8: Jetzt ist es also klar, süße Getränke werden teurer, die Zuckersteuer kommt.
10: Ja, nach langem Ringen hat die Koalition jetzt offenbar einen Kompromiss gefunden. Der gilt ab 5 Gramm Zucker pro 100 Milliliter. Da wird es pro Liter dann 26 Cent teurer. Das betrifft dann nicht nur Cola oder Limo, sondern auch Eistee oder Saftschorlen. Die sind oft zuckerhaltiger, als wir meinen. Wo noch mehr Zucker drin ist, müssen die Hersteller 32 Cent pro Liter zahlen. Naja, sind wir ehrlich, die werden das an uns schön weitergeben. Insgesamt rechnet der Bund somit fast 70 Millionen Euro Einnahmen.
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10: Ein massiver Polizeigroßeinsatz in Eichach-Oberbernbach sorgt bei Anwohnern für Diskussionen, gerade wegen der vielen Polizeiautos. RT1-Hörer berichten von mehr als 2 Dutzend Streifenwagen, die mit Sirenengeheul und Blaulicht gestern Mittag dorthin gerast sind. Ein Jugendlicher hatte offenbar eine psychische Krise und ist jetzt im Krankenhaus. Ein Polizeisprecher betont auf RT1-Anfrage, bei einer unübersichtlichen Lage rückt die Polizei sicherheitshalber erstmal zum größeren Einsatz an. Anders als im Fernsehen gehen Polizisten nicht allein in Häuser. Auch die Augsburger Einsatzhundertschaft und das SEK waren gestern vor Ort. Über 266 Millionen Menschen auf der ganzen Welt haben nicht genug zu essen. Das geht aus einer neuen Studie hervor, die auch zeigt, dass sich die Zahl damit innerhalb von 10 Jahren verdoppelt hat. Vor allem im Gazastreifen oder dem Sudan gab es verheerende Hungersnöte im letzten Jahr. Die Ernährungshilfe hat teils zu wenig Geld, um den betroffenen 47 Ländern unter die Arme zu greifen. Verrücktes Spiel in der Fußball-Champions League am Abend. Der FC Bayern München spielt gegen Viking Stavanger 3:3 und das nach einem 0:2 Rückstand, den die Münchner in der zweiten Hälfte drehten und bis kurz vor Abpfiff sogar noch führten. Leipzig war da souveräner und gewann gegen PSV Eindhoven mit 1:0.
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13: Der Doppelblitzer heute Morgen auf der B25 zwischen Möttingen und Harburg und zwischen Ebermergen und Harburg. Dann zwischen Skyline Park und Mindelheim steht bei Kirchdorf noch der Blitzeranhänger und in Gersthofen auch in der Schubertstraße.
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13: Und der Verkehr läuft noch. Gute Fahrt!
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13: Mit der RT1 Morgenshow. Schön, dass ihr eingeschaltet
8: Guten Morgen,
13: habt.
8: Hello.
13: Ich habe mich heute aufs Aufstehen gefreut.
8: Echt, oder?
13: Trotz Wecker, weil ich gewusst habe, dass es relativ mild ist heute Morgen. Ja, es war schon, ist schon cool.
8: Das sind die kleinen Dinge, über die man sich freuen kann.
13: Genau, und wir haben ganz viel Musik für alle, die heute nicht gut und nicht gern aufgestanden sind.
8: Genau, auch die kriegen wir wach mit noch mehr von euren Lieblingshits aus den 2000ern. Alicia Keys gibt euch gleich ein Privatkonzert im Bad oder der Küche. Ihr wähltet Fallen mit dabei und hier kommen die Wachmach-Beats aus den Charts. DJ Kygo und Save My Love. Schönen Start in diesen Mittwoch.

0: Der fantastische Bruno Mars, Just the Way You Are, bei Hitradio RT1. 8:08. Wie schaut's denn aus? Habt ihr Bock zu zocken? Also wir schon. Und zwar mit euch.
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2: Ja, auch heute stellt sich wieder die Frage, zockt ihr und nehmt das Paket, von dem keiner weiß, was drin ist, oder geht ihr lieber auf Nummer sicher und schnappt euch die Knete, die wir euch anbieten?
0: Ja, das hat gestern der Christoph aus Augsburg gemacht. Der hat sich statt für das Paket für 200 Euro entschieden. Ja, klingt gut, aber war das die richtige Entscheidung? Weil wir haben ja dann schon reingeschaut, was in dem Paket drin gewesen wäre. Wir hören nochmal.
2: Ich halte in meiner Hand Geruchsbälle für Turnschuhe, damit die nicht so stinken.
3: Sehr gut.
2: Ja, also Christoph hat alles richtig gemacht, aber es kann richtig schnell gehen und plötzlich habt ihr vielleicht Mottenkugeln zu Hause. Also von der neuen PlayStation bis zum Packerl Dinkelmehl, es kann da wirklich alles mit dabei sein.
0: Und wenn ihr zocken wollt, dann habt ihr gleich nachher in einer Stunde wieder die Chance.
2: Yes.
0: Bei Pakete oder Knete um 7 Uhr und nur hier bei eurem Hitradio RT1.

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0: frisch aus den Charts in euer Radio. Am Mittwoch, den 14. Oktober, The Bowser bei RT1 und der Song heißt Magnetic. So, und jetzt schauen wir ganz kurz ins RT1 Verkehrscenter, ob da schon was los ist. Antwort, nein. Nö. Noch läuft alles ganz normal. Das ist doch mal schön. Kommt gut in die Arbeit.
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0: 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Ich verspreche euch, dass ihr gleich richtig Gänsehaut bekommt. Das liegt jetzt aber nicht an den Temperaturen, weil es ist sehr mild heute.
1: Das stimmt.
0: Es liegt an Alicia Keys und ihrem Wahnsinnshit Fallin' aus den 2000ern. Den hört ihr gleich bei uns.
1: Ja, und Gänsehaut dürfte man auch bei diesem Thema bekommen. Denn was ihr jetzt hören werdet, ist so unglaublich. Es geht um KI. Machen wir doch mittlerweile alle. Mhm. Also ich habe mal eine Technikfrage oder so. Oder man lässt sich ein Bild erstellen. Ist ja eigentlich alles super.
0: Ja, aber dann kommen da immer mal wieder auch so Nachrichten, bei denen ein bisschen mulmig wird. Mhm. Zum Beispiel von KI-Entwicklern, die selber Angst haben. Da heißt es dann, ja, KI laufe schon jetzt aus dem Ruder und könne von Menschen bald nicht mehr beherrscht werden.
1: Ja.
0: Hallo?
1: Und zum Thema passt dann auch dieses Highlight aus den Kinos. Ist schon ein bisschen her. Wir alle kennen diesen einen Film, bei dem es in der Zukunft um den Krieg zwischen Menschen und Maschinen geht. Wir reden von Matrix. Mhm. So, und jetzt kommt was, was echt krass ist. Das Drehbuch und die Texte sind aus dem Jahr 1998. Also das ist 28 Jahre her, okay? Mhm. Bitte im Kopf behalten. 28 Jahre. Jetzt gibt es eine Szene, in der Morpheus, der schon in der Maschinenwelt lebt, Neo, dem Neuling erzählt, was hier überhaupt los ist. Und jetzt bitte mal zuhören.
2: Wir haben nur bruchstückhafte Informationen. Was wir aber sicher wissen, ist, dass zu Beginn des 21. Jahrhunderts die ganze Menschheit in euphorischer Stimmung schwelgte. Wir bewunderten unsere eigene Genialität bei der Schöpfung der KI.
3: KI? Sie meinen künstliche Intelligenz?
2: Ein kolossaler Schritt, der eine völlig neue Generation von Maschinen hervorbrachte. Wir wissen nicht, wer dann den Krieg begonnen hat, wir oder sie.
0: Was?
1: Ja.
0: Also ich habe schon Gänsehaut ein bisschen jetzt bekommen,
1: ja.
0: Schon wieder.
1: Ja.
0: Ich hoffe, dass das mit dem Krieg nicht kommt, aber der Rest, der hat ja wirklich gestimmt.
1: Das ist vor 28 Jahren so aufgenommen worden. Ja, es ist ja eingetreten. Jetzt gibt es viele Experten, die sagen, dass es so kommt wie in dem Film. Das ist großer Quatsch. Aber ich persönlich gehe immer auf Nummer sicher. Und immer, wenn ChatGPT mir was geliefert hat, bedanke ich mich. Vielleicht lassen die mich bei der Machtübernahme in Ruhe. Ja?
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13: So, also eine dicke Winterjacke brauchen wir definitiv nicht. Heute wird es ein milder Tag mit 17 Grad Top-Temperatur. Bis mittags kann es hier und da immer noch ein bisschen regnen. Danach dann aber trocken.
14: Es ist 6.30 Uhr, Fabian Schütz, guten Morgen.
15: Guten Morgen,
13: Morgen.
15: Servus.
14: Ja, besonders die Schüler sind ja morgens mit E-Scootern unterwegs. Und damit da weniger Unfälle passieren, gibt es eine Idee aus Ingolstadt.
15: Ja, da testet die Technische Hochschule gerade was Neues. Die Forscher untersuchen, wie E-Scooter so umgebaut werden können, dass sie an gefährlichen Stellen automatisch abbremsen auf maximal 10 km/h. Beispielsweise sollen GPS-Daten da helfen. Dann können gefährliche Stellen markiert werden. Und wenn der E-Roller die befährt, macht er langsam. In Hamburg wurde sowas an der weltweit ersten Slow Zone schon getestet. Ob's was bringt, wird gerade noch ausgewertet.
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15: Der umstrittene Süchtigentreff St. Johannes in Oberhausen ist für Betroffene unverzichtbar. Richard ist einer von ihnen.
17: Uns wird hier so geholfen. Vorher war das ja zum Beispiel so, es gab eine Notschlafstelle, aber um 7:30 Uhr wurden wir da rausgeschmissen, mussten wir da gehen und dann standen wir da, wo gehen wir da hin?
15: Die Stadt hat rund 100 Tage nach dem Betreffstart eine positive Bilanz gezogen. Das Konzept vor Ort funktioniere, räumt aber auch Verbesserungsbedarf ein. Rund 100 Menschen nutzen das Angebot täglich. Anwohner kritisieren den Standort dagegen scharf. Wer sich gerne mal als Erfrischung eine Cola oder Limo gönnt, wird im nächsten Jahr mehr zahlen müssen. Die Koalition hat sich nach zähen Diskussionen auf die Zuckersteuer geeinigt. Heißt, Hersteller müssen dann je nach Zuckergehalt 26 oder sogar 32 Cent abgeben. Es ist aber davon auszugehen, dass sie das auf den Verkaufspreis draufschlagen. Betroffen sind auch Saftschorlen oder Eistee. Die erwarteten rund 70 Millionen Euro an Einnahmen sollen helfen, das Loch der Krankenkassen zu stopfen. Eine 44-Jährige hatte offenbar genug von einer Kreuzfahrt, schnappte sich einen Rettungsring und sprang von Bord. Retter der Küstenwache entdeckten die Frau schließlich mitten im Ionischen Meer nahe Griechenland im Rettungsring treibend. Sie war leicht unterkühlt. Warum die Frau aus El Salvador keinen Bock mehr auf die Reise hatte, ist unklar.
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14: Frischer Blitzer gemeldet aus Augsburg in der Reichenberger Straße und der Klinkerberg. Dann die B25 noch zwischen Möttingen und Harburg.
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14: So, zweimal Tunnelmeldungen. Erstmal A96. Leipzig Richtung München. Im Kohlbergtunnel liegt so eine Plastikpylone auf der Straße. Und weiter Richtung München, der Tunnel Eching ist wieder zu. Da wurde die Höhenkontrolle ausgelöst. Es gibt schon mehrere Kilometer Rückstau. Der Tunnel ist gesperrt.
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21: Hallo.
13: Schönen guten Morgen. Wir haben für euch die perfekte Wachmach-Mischung. Tayo Cruz ballert euch fit mit Dynamite. Wir spielen euch nämlich noch mehr aus den 2000ern für euch. Mhm. Und ein bisschen weniger Bums, aber Happy Feeling gibt's aus den Charts von Alex Warren.
14: Übrigens, falls ihr schlecht geschlafen habt, man hat rausgefunden, 10 Minuten Bewegung am Tag helfen, damit man besser schlafen kann.
13: Cool.
14: Und jetzt weiß ich auch, warum ich so gut schlaf.
13: Warum?
14: Weil unser Aufzug ist doch kaputt. Und mehrmals am Tag Treppen in den zweiten Stock. Weißt, was ich meine, oder?
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0: 6 Uhr und gleich 39. Wunderschönen guten Morgen.
1: Ja, servus beieinander.
0: Ihr hört jetzt Radio RT1 zum Start in euren Mittwoch. Und zur Sicherheit solltet ihr heute mal noch einen Regenschirm mitnehmen, denn bis mittags kann es hier und da tatsächlich noch ein kleines bisschen regnen.
1: So, und jetzt ist es höchste Zeit für unseren kleinen Sprachkurs. Für Touris, für Zugezogene. Das ist wirklich wichtig.
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0: In Augsburg. We don't say...
3: Der Sohn von Familie Müller ist aber schon reichlich ungezogen.
0: We say...
4: Du, Müller sei klein, der ist aber schon ein wenig bälziger, oder?
0: And I think that's beautiful.

0: heute Morgen über die A96 nach München reinfährt, steht auf jeden Fall noch im Stau. Die Tunnelsituation hat sich jetzt aber verbessert. Da war die Höhenkontrolle ausgelöst am Tunnel Eching. Jetzt ist wieder frei, aber noch 5 Kilometer Rückstau. Es wird aktuell geblitzt in Augsburg, in der Reichenberger Straße und am Klinkerberg.
1: Gute Fahrt in den Mittwoch mit einer RT1 Morgenshow. 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
2: Niemand will Stress am Morgen und deshalb gehen wir so richtig entspannt an mit Shabuzi und Blink Twice.

0: John Newman. Love. Again bei RT1. Einen wunderschönen Mittwoch wünschen wir euch.
1: Schönen guten Morgen.
0: Ihr hört eure RT1 Morgenshow.

0: was jetzt kommt, denn heute, ab heute, könnt ihr Bahntickets für die Weihnachtsfeiertage buchen.
1: Ach,
0: da gibt es ja doch den einen oder anderen, der jemand besucht zum Beispiel. Der neue Fahrplan ist nämlich raus.
1: Na wunderbar. Und weil Spekulatius im Vorratsschrank und Bratapfelporridge zum Frühstück mehr als genug Weihnachtsgefühl für den 14. Oktober sind,
0: ja,
1: haben wir jetzt ein bisschen Sommer-Flashback für euch.
0: Danke.
1: Der Sommer hier 2026. 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
10: Aus der Nacht sind noch letzte Schauer unterwegs und die verziehen sich aber bis etwa mittags. Dann bleibt es heute auch trocken und es wird heute ein milder Tag. 17 Grad die Top-Temperatur.
11: Es ist 7 Uhr. Guten Morgen, Fabian Schütz.
12: Guten Morgen.
10: Morgen.
11: Der FC Bayern München hat in der Champions League gespielt und wieder gab es ein schnelles erstes Gegentor.
12: Diesmal waren es immerhin 71 Sekunden, dann trafen die Norweger von Viking Stavanger. Der FCA behält also seinen Torrekord fürs schnellste Tor mit den 8,4 Sekunden. Zur Halbzeit, da stand es dann schon 2-0 für die Norweger. In der zweiten Hälfte kam die Bayern-Dominanz aber wieder raus und sie gingen sogar noch mit 2-3 in Führung. Dann flog aber ihr Topstar Olise vom Platz. Norwegen glicht dann kurz vor Abpfiff noch zum 3-3 aus. Erst ein Punkt nach 2 Spielen, heißt, die Bayern sind jetzt langsam unter Druck.
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12: Die Anti-AfD-Fahne auf dem Augsburger Perlachturm hat jetzt Konsequenzen. Die Stadt hat Anzeige erstattet, allerdings nicht wegen der politischen Botschaft. Polizei und Staatsanwaltschaft ermitteln jetzt wegen Hausfriedensbruchs. Laut Oberbürgermeister Florian Freund ist es nicht nur verboten, einfach auf ein Baugerüst zu klettern, sondern auch richtig gefährlich. Unbekannte haben am Wochenende eine Fahne mit der Aufschrift FCK AfD ganz oben am Baugerüst des Perlachturms befestigt. Bislang ist völlig unklar, wer dahinter steckt. Der Vorfall hatte für großes Aufsehen gesorgt, auch im Netz. Die Fahne ist mittlerweile wieder weg. Die Zuckersteuer kommt jetzt doch und das wohl schon Mitte nächsten Jahres. Die Koalition hat sich jetzt auf einen Kompromiss geeinigt. Bis zu 32 Cent werden je nach Zuckergehalt pro Liter fällig. Heißt Cola, Limo, aber auch Eistee und Saftschorlen werden wohl deutlich teurer. Mit der Steuer sollen fast 70 Millionen Euro in die Staatskasse fließen, um das Defizit der Krankenkassen mit aufzufangen. Über 266 Millionen Menschen auf der Welt haben nicht genug zu essen. Das geht aus einer neuen Studie hervor, die auch zeigt, dass sich die Zahl damit innerhalb von 10 Jahren verdoppelt hat. Vor allem im Gazastreifen oder dem Sudan gab es verheerende Hungersnöte. Die Ernährungshilfe hat teils zu wenig Geld, um den betroffenen 47 Ländern unter die Arme zu greifen. Noch müde oder schlecht geschlafen? Dann haben Forscher eine simple Lösung. Schon 10 Minuten Bewegung am Tag sollen helfen, den Schlaf zu verbessern. Das zeigen Auswertungen von Fitnessuhren. Gerade wer sich viel bewegt, schläft länger durch und ist morgens fitter.
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11: 7:02 ist es. Neuer Blitzer aus Neuses, Westheimer Straße. Dann haben wir Augsburg-Blitzer, Reichenberger Straße und Klinkeberg und B25 zwischen Möttingen und Harburg.
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11: B17 von Landsberg Richtung Augsburg. Nach dem großen Kreisverkehr Höhe Igling gab es einen Unfall und es gibt Stop and Go. Ansonsten wird der Berufsverkehr natürlich auch langsam aber sicher dichter. Noch geht's aber gut durch.
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11: Hallo.
10: Schönen guten Morgen.
11: Und jetzt ist es wieder soweit.
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10: Yes, gleich zocken wir wieder mit euch. Neben uns hier im Studio, da steht ein Berg mit Paketen.
11: Ja.
10: Da kann alles Mögliche drin sein. So eine absolute Niete wie einfach nur ein Spülschwamm bis hin zur richtig geilen Kaffeemaschine.
11: Ihr könnt euch für das Paket entscheiden oder ihr geht auf Nummer sicher. Ich biete euch gerne auch Knete an. Die könnt ihr dann sicher haben. Aber was macht ihr? Das wissen wir ja noch nicht. Zocken oder lieber die Kohle? Jetzt anrufen und dabei sein. 08000 967 967. 08000 967 967. Und gleich zocken wir die nächste Runde. Pakete oder Knete bei RT1.

0: NYTs bei RT1. Hey there, Delilah. Und wir wissen es jetzt schon, es schlagen wieder ganz viele Herzen viel, viel schneller als normalerweise um diese Uhrzeit.
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0: 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Nehmt ihr das Paket, von dem niemand weiß, was drin ist, oder die Knete, die wir euch dafür anbieten?
2: Unsere Kandidatin ist jetzt Claudia aus Augsburg. Sag mal, bist du jetzt eine Zockerin oder eher so eine Sicherheits-Claudia?
3: Das ist eigentlich total schwere Frage. So ein Päckchen ist natürlich immer so ein schöner Überraschungseffekt.
0: Ja, hier liegt das nächste Paket.
2: Kennst du das, wenn man Weinflaschen in so Kartons verpackt? Das ist so in etwa die Größe. Ich bin mir relativ sicher, dass da keine Weinflasche drin ist, weil für eine Weinflasche ist das zu leicht.
0: Du kannst das Paket nehmen oder die Knete. Ich biete dir 50 Euro, damit du das Paket jetzt nicht nimmst.
3: Nee, da geht ja gar nichts.
2: Vom Gewicht her. Ja. Ich kann es mit einer Hand gut halten.
0: Dann biete ich dir jetzt 75 Euro, mal in kleinen Schritten nach oben.
3: Nee, da geht auch noch nichts.
2: Wenn da jetzt eine Niete drin wäre, dann könnte vielleicht eine Klobürste reinpassen.
0: Ich sage jetzt, mein letztes Angebot sind 100 Euro.
3: Nee, ich glaube, ich lasse mich überraschen.
0: Du nimmst jetzt ganz offizielles Paket, sag ja oder nein.
3: Ja.
0: Also, wir öffnen das Paket. Ramona, walte deines Amtes.
2: Okay.
3: Spannend.
0: Ja, es ist wirklich spannend.
2: Ich zitter ein bisschen, Claudia.
3: Oh, ich zitter auch schon.
2: Wir werden jetzt, glaube ich, kleiner. Von großem Karton zu kleinerem Karton. Es ist keine Klobürste.
3: Sehr schön.
2: In diesem Paket ist etwas drin, das du jeden Tag benutzen kannst, Claudia.
3: Oh Gott.
2: Es ist etwas, das richtig viele gerne hätten.
3: Okay.
2: Es ist ein Karton. Er ist weiß.
3: Oh Gott.
2: Und vorne drauf, das ist eine angebissene Birne.
0: Was?
3: Birne.
0: Eine Birne?
2: Ah, ein angebissener Apfel, Entschuldigung.
3: Nein!
2: Claudia, dir gehört ein...
3: Nein. Oh Gott, nein.
2: iPhone 18 Pro!
3: Oh mein Gott! Oh Gott! Scheibenkleister! Ich glaub's nicht! Oh Gott, jetzt komm ich gar nicht mehr vom Handy weg, vom Fotografieren! Bitte bringt's einen Notarzt! Oh nee, wirklich, oder?
0: Ja, doch, ja. Wirklich!
2: Claudia, du atmest jetzt mal durch. Wir unterhalten uns gleich nochmal in Ruhe. Pakete oder Knete?
0: Oh mein Gott, jetzt das iPhone?
2: Bei eurem Hitradio RT1. Guten Morgen.

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0: 7 Uhr und 17, das kurze Update aus dem RT1 Verkehrscenter. Leider ein neuer Unfall, B2 Richtung Augsburg von Donauwörth kommend. Nach der Ausfahrt Langweid ist der passiert. Hier gibt's natürlich Stau. Kommt gut an.
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0: 7.22 Uhr, schönen guten Morgen, hier ist eure RTL1 Morgenshow.
1: Guten Morgen.
0: Jetzt fällt es mir gerade auf, schau mal raus bitte. Es ist ja noch dunkel. Und es ist gleich 7:30, Leute.
1: Ja.
0: Also ich habe auch so das Gefühl, so persönlich, der Körper braucht jetzt doppelt so lang, um hochzufahren.
1: Ja, schon.
0: Geht's dir auch so?
1: Aber ich würde sagen, wir lassen uns jetzt hier keine Herbstdepression aufzwingen vom Herbst.
0: Nein,
1: wir
0: bleiben
1: positiv und ich würde sagen, wir strahlen jetzt gemeinsam mit Rihanna und Diamonds hier bei Hitradio RT1.
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16: Ja, graue Wolken, später gibt's aber Licht am Ende des Tunnels. Heute zuerst mal noch Regen und Nieselregen. Ab mittags dann aber freundlicher und um die 17 Grad Top-Temperatur. Und das ist für Mitte Oktober schon sehr mild. Wir haben es 7:30. Schönen guten Morgen, Fabian Schütz.
17: Guten Morgen.
18: Guten Morgen.
16: Jetzt ist klar, süße Getränke werden teurer. Die Zuckersteuer kommt.
17: Ja, nach langem Ringen hat die Koalition jetzt offenbar einen Kompromiss gefunden. Der gilt ab 5 Gramm Zucker pro 100 Milliliter. Da wird es pro Liter dann 26 Cent teurer. Das betrifft dann nicht nur Cola oder Limo, sondern auch Eistee oder Saftschorlen. Die sind oft zuckerhaltiger, als wir meinen. Wo noch mehr Zucker drin ist, müssen die Hersteller 32 Cent pro Liter zahlen. Naja, sind wir ehrlich, die werden das an uns schön weitergeben. Insgesamt rechnet der Bund somit fast 70 Millionen Euro Einnahmen.
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17: Die Stadt Augsburg räumt beim süchtigen Treff Verbesserungsbedarf ein. Anwohner sind teils sauer. Helfen könnten sogenannte Konsumräume. Richard ist selbst betroffen.
19: Ich mache die Straßen ab und zu sauber und heb dann die Spritzen halt auf, die wo die Leute draußen wegschmeißen und so. Die sammle ich halt dann auf. Und das hätten wir dann das Problem. Die Leute schmeißen draußen die Spritzen, die Nadeln rum und so. Das ist der Wahnsinn. Wir brauchen sowas.
17: In Konsumräumen können Süchtige unter Aufsicht Drogen nehmen. Der Freistaat verbietet aber bislang Konsumräume. Hat die Ukraine die Nord Stream Pipeline etwa selbst gesprengt? Heute startet der Prozess um einen ukrainischen Soldaten in Hamburg. Der soll mit zwei weiteren Militärangehörigen vor rund 4 Jahren in der Ostsee die Pipeline schwer beschädigt haben. Ziel war offenbar, Energielieferungen von Russland in den Westen zu stoppen. Die Ukraine weist eine Beteiligung zurück. Trotzdem rechnen Experten durch den Prozess mit weiteren Diskussionen über die Ukraine-Hilfen. Seit Jahrzehnten ist der McRib bei McDonald's im Sortiment. Ende des Monats fliegt er überraschend raus. Das sorgt im Netz für etliche Diskussionen. Von längst überfällig bis zu das können die doch nicht machen, ist alles dabei. Allerdings war der einzige Schweinefleischburger des Fastfood-Konzerns auch nur in Deutschland so lange zu bekommen. In den USA haben ihn nur einzelne Filialen manchmal, in Österreich oder der Schweiz gibt's ihn gar nicht.
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2: 7:30 ist es. Augsburg Blitzer Reichenberger Straße, Klinkerberg, Oberer Graben, Wertachstraße vor der Wertachbrücke und Neuses, Westheimer Straße. Dann noch aufgebaut B25 zwischen Möttingen und Harburg und zwischen Zuchering und Karlskron.
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2: Ganz normaler, sehr dichter Berufsverkehr.
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2: In der RT1 Morgenshow, hallo.
16: Guten Morgen.
2: Also in den Badezimmern gehen sie schon langsam wieder aus, aber dafür vielleicht auch in den Büros schon wieder an. Die Lichter. Und wir packen jetzt den Mittwoch mit euch gemeinsam an. Genau jetzt, egal was anstehen, mit euren Lieblingssongs aus den 2000ern.
16: Ja, freut euch auf den hottesten Namen überhaupt, Alejandro.
2: Oh yes, ja.
16: Lady Gaga hat die Power für den Mittwoch. Und wir schalten jetzt mal in den zweiten Gang mit Michael Schulte und seiner aktuellen 5 AM.
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0: 7:39 Uhr, Ramona, wir müssen dringend noch mal drüber sprechen.
1: Ja,
0: auf
1: bitte.
0: Jeden Fall, Mensch.
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0: Das war ja der Wahnsinn vorhin um kurz nach sieben bei Pakete oder Knete. Claudia aus Augsburg war unsere Kandidatin. Die hat sich für das Paket entschieden und nicht für Geld. Und es war die richtige Entscheidung, falls ihr es nicht mitbekommen habt. In dem Paket war ein nagelneues iPhone 18 Pro drin.
1: Also es ist der Hammer, wirklich. Ja. Aber ich hatte kurzzeitig ein bisschen Angst, dass Claudia gleich umkippt. Die hatte richtig Schnappatmung bekommen. Wir hören mal noch mal kurz rein.
3: Oh Gott. Ich glaub's nicht. Bitte, bringt's einen Notarzt. Ja.
0: Also den Notarzt haben wir Gott sei Dank nicht gebraucht. Sie hat's dann wieder geschafft. Also ich glaube, es hat die Richtige getroffen, weil Claudia ist jetzt wieder bei uns in der Leitung.
1: Ja.
0: Und Claudia, du hast gerade schon erzählt, du bist eine leidenschaftliche Hobbyfotografin.
3: Ich bin fotosüchtig geworden. Gerade durch das iPhone macht man wirklich mega schöne Bilder. Mittlerweile mache ich auch Postkarten, ganz tolle Augsburg-Kalender in drei Größen, die wirklich mega gut ankommen. Ich hatte vor ein paar Monaten beim Bezirk Schwaben sogar einen Fotowettbewerb zweiten Platz gewonnen, wo ich gegen wirklich Top-Fotografen angetreten bin. Und da hätte ich auch nie gedacht, dass man das mit einem iPhone-Bild schafft.
0: Wenn du dir ein Bild aussuchen dürftest, das du gemacht hast mit dem iPhone. Gibt es eins, was dein absolutes Lieblingsbild ist?
3: Ja, das ist gerade meine Langzeitbelichtung mit einem Weberhaus und einer Spiegelung und einer Glaskugel, das ungefähr 30, 40 Stunden gebraucht hat, bis ich so hingekriegt habe, wie ich es wollte und das mittlerweile auf dem Titelblatt von der VHS ist.
0: Dann sind wir jetzt gespannt, was mit dem neuen iPhone, das du gerade abgeräumt hast, noch alles möglich ist.
3: Oh, Wahnsinn, ich kann es gar nicht glauben. Vielen, vielen, vielen Dank.
1: Sehr gerne. Ja, und als nächstes seid ihr dran. Pakete oder Knete mit Edeka Seng in Augsburg schon heute um 13 Uhr, aber nur bei Hitradio RT1.

0: Richtig geiler Sound von Khalil. Way down we go, 7 Uhr und gleich 47 ist es und jetzt haben wir den perfekten Sound für euren Mittwoch. Da marschiert ihr ganz einfach durch den Tag, da kann euch gar nichts aufhalten mit Miley Cyrus und Bass Persuades, der Hitradio RTL1 Hit-Tipp der Woche.
1: Es gibt leider sehr, sehr dichten Berufsverkehr heute, zum Beispiel auf der A96 in beide Richtungen, jeweils vor dem Kohlbergtunnel und ganz hart trifft es auch wieder alle Pendler auf der B17 von Gersthofen bis nach Göggingen runter, also es ist extrem viel los heute Morgen und geblitzt unter anderem Augsburg-Klinkerberg, Oberer Graben und Reichenberger Straße oder auch in Neuses die Westheimer Straße. Dann wünschen wir euch jetzt gute Fahrt.
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17: Nehmt den Regenschirm zur Sicherheit mal mit. Bis mittags kann es noch die ein oder andere Regenwolke zu euch verirren. Danach bleibt es dann aber trocken und dann spitzelt auch mal die Sonne durch bei 17 Grad Top-Temperatur.
18: Es ist 8 Uhr, Fabian Schütz, guten Morgen.
19: Guten Morgen.
17: Morgen.
18: Besonders Schüler sind morgens mit E-Scootern unterwegs. Und damit da weniger Unfälle passieren, gibt es eine Idee aus Ingolstadt.
19: Ja, da testet die Technische Hochschule gerade was Neues. Die Forscher untersuchen, wie E-Scooter so umgebaut werden können, dass sie an gefährlichen Stellen automatisch abbremsen auf maximal 10 km/h. Beispielsweise sollen GPS-Daten da helfen. Dann können gefährliche Stellen markiert werden. Und wenn der E-Roller die befährt, macht er langsam. In Hamburg wurde sowas an der weltweit ersten Slow Zone schon getestet. Ob's was bringt, wird gerade noch ausgewertet.
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19: Die Anti-AfD-Fahne auf dem Augsburger Perlachturm hat jetzt Konsequenzen. Die Stadt hat Anzeige erstattet, allerdings nicht wegen der politischen Botschaft. Polizei und Staatsanwaltschaft ermitteln jetzt wegen Hausfriedensbruchs. Laut Oberbürgermeister Florian Freund ist es nicht nur verboten, einfach auf ein Baugerüst zu klettern, sondern auch richtig gefährlich. Unbekannte haben am Wochenende eine Fahne mit der Aufschrift FCK AfD ganz oben am Baugerüst des Perlachturms befestigt. Bislang ist völlig unklar, wer dahinter steckt. Der Vorfall hatte für großes Aufsehen gesorgt, auch im Netz. Die Fahne ist mittlerweile wieder weg. Die Zuckersteuer kommt jetzt doch und das wohl schon Mitte nächsten Jahres. Die Koalition hat sich auf einen Kompromiss geeinigt. Bis zu 32 Cent werden je nach Zuckergehalt pro Liter fällig. Heißt Cola, Limo, aber auch Eistee oder Saftschorlen werden wohl deutlich teurer. Mit der Steuer sollen fast 70 Millionen Euro in die Staatskasse fließen, um das Defizit der Krankenkassen mit aufzufangen. Vor allem Volkswagen-Kunden könnten in den nächsten Tagen Fake-Rechnungen bekommen. Hacker haben im Raum Würzburg einen IT-Dienstleister angegriffen und Daten gestohlen. Der stellt seine Software deutschlandweit für Autohäuser, vor allem an VW-Händler, zur Verfügung. Vorsicht ist auch bei täuschend echt aussehenden Mails geboten, die auffordern, auf Links zu klicken. Das könnten Betrüger ausnutzen.
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18: 3 nach 8, Augsburg, Oberer Graben, Reichenberger Straße und Klinkerberg. Außerdem noch die Wertachstraße vor der Wertachbrücke. Zwischen Zuchering und Karlskron wird geblitzt und in Neusses in der Westheimer Straße.
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18: A8 Richtung München. Nach der Ausfahrt Burgau gab es einen Unfall. Hier ist Stau angesagt und auch auf der B2 und B17 in beide Richtungen durch Stadtgebiet Augsburg. Herrschaftszeiten. Dichter Berufsverkehr. Was heißt dicht? Sehr dicht.
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18: Die RT1 Morgenshow, hallo.
17: Schönen guten Morgen. Es ist grau draußen, aber das ist uns egal. Wir freuen uns über noch mehr von unseren Lieblings-2000ern, die wir spielen. Gleich der legendäre Sound der Red Hot Chili Peppers und obendrauf gibt es Energie aus den Charts von J.Lo und David Guetta.
18: Und falls ihr schlecht geschlafen habt, kleiner Tipp, man hat rausgefunden, 10 Minuten Bewegung am Tag helfen, damit man besser schlafen kann. Ich weiß jetzt, warum ich im Moment jedenfalls gut schlafe, weil unser Aufzug ist kaputt und man muss mehrmals am Tag 2 Stockwerke zu Fuß laufen.
17: Super,
18: also.
17: Danke dafür.
18: Schönen Mittwoch.
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0: sind für euch da für den Start in den Mittwoch, die Red Hot Chili Peppers und Other Side bei RT1.
1: Schönen guten Morgen.
0: So, und jetzt kümmern wir uns wieder um Touris, um Zuzogene
1: ja.
0: und vielleicht auch alle anderen, die unserer Sprache noch nicht so ganz mächtig sind. Ha? Was hältst du davon?
1: Das ist eine gute Idee.
0: Los geht's.
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4: Der Sohn von Familie Müller ist aber schon reichlich ungezogen.
3: We say.
5: Du, Müller sei kleiner, der ist aber schon ein wenig bälziger, oder?
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0: Hier ist das RT1 Verkehrscenter. Das kurze Update um 8.17 Uhr. Neuer Blitzer zwischen Schwabmünchen und Graben nach der Brücke. Dann zwischen Zuchering und Karlskron wird geblitzt. Neuses, Westheimer Straße und dann schauen wir noch kurz nach Augsburg. Reichenberger Straße, Klinkerberg, Oberer Graben und Wertachstraße vor der Wertachbrücke. Zwischen Skyline Park und Mindelheim steht bei Kirchdorf noch der Blitzanhänger. In Sachen Berufsverkehr wird es langsam besser.
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0: Mit den besten aktuellen Hits fahren wir mit auf dem Weg zum Einkaufen oder in die Arbeit. Harry Styles und American Girls und obendrauf noch mehr von euren Lieblingshits aus den 2000ern. Wir haben gleich pure Boyband-Nostalgie und wirklich gute Laune-Energie am Start. Blue mit All Rise hier bei Hitradio RT1.
1: Ihr nutzt bestimmt auch ab und zu mal eine KI.
0: Ja,
1: ChatGPT oder was auch immer, Technikfragen, Bild erstellen, ja, ist ja ganz normal mittlerweile. Aber es gibt ja inzwischen ganz, ganz viele Meldungen, bei denen einen etwas mulmig wird, sage ich mal.
0: Zum Beispiel von so KI-Entwicklern, die selber Angst haben und warnen, dass wir Menschen das bald gar nicht mehr unter Kontrolle haben könnten.
1: Ja, und wir alle kennen doch diesen einen Film, bei dem es in der Zukunft um den Krieg zwischen Menschen und Maschinen geht. Ich rede von Matrix. So. Und was wirklich krass ist, das Drehbuch und die Texte von Matrix sind halt aus dem Jahr 1998. Das ist 28 Jahre her.
0: Schon ein bisschen,
1: bitte
0: ja.
1: Merkt euch diese Zahl, denn es gibt diese eine Szene, in der Morpheus, das ist der, der schon in der Maschinenwelt lebt, Neo, dem Neuling erzählt, was hier überhaupt los ist. Jetzt hört mal genau hin. Vor 28 Jahren ist diese Szene entstanden.
2: Wir haben nur bruchstückhafte Informationen. Was wir aber sicher wissen, ist, dass zu Beginn des 21. Jahrhunderts die ganze Menschheit in euphorischer Stimmung schwelgte. Wir bewunderten unsere eigene Genialität bei der Schöpfung der KI.
3: KI? Sie meinen künstliche Intelligenz?
2: Ein kolossaler Schritt, der eine völlig neue Generation von Maschinen hervorbrachte. Wir wissen nicht, wer dann den Krieg begonnen hat, wir oder sie.
0: Oh Gott, ich finde es so krass. Als hätten das die Autoren damals schon gewusst.
1: Das ist irre. Das ist irre. Und jetzt gibt es aber trotzdem viele Experten, die sagen, dass es so kommt wie im Film Matrix. Das ist einfach großer Quatsch.
0: Okay.
1: Ich persönlich gehe aber sehr, sehr gerne auf Nummer sicher, wenn ChatGPT mir was abgeliefert hat. Ich bedanke mich immer artig. vielleicht lassen die mich bei der Machtübernahme in Ruhe.
0: Es ist ein Versuch wert.
1: 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Einen wunderschönen guten Morgen. Jetzt mit Blue.
0: Guten Morgen.

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24: Also eine dicke Winterjacke brauchen wir heute definitiv nicht. Es wird ein milder Tag. 17 Grad die Top-Temperatur. Bis mittags kann es noch so ein kleines bisschen regnen. Danach bleibt es aber trocken.
0: Es ist 8.30 Uhr. Guten Morgen, Fabian Schütz.
1: Guten Morgen.
0: Guten Morgen. Der FC Bayern hat gestern in der Champions League gespielt und wieder gab es ein schnelles erstes Gegentor.
1: Diesmal waren es immerhin 71 Sekunden, dann trafen die Norweger von Viking Stavanger. Der FCA behält also seinen Torrekord fürs schnellste Tor mit den 8,4 Sekunden. Zur Halbzeit, da stand es dann schon 2-0 für die Norweger. In der zweiten Hälfte kam die Bayern-Dominanz aber wieder raus und sie gingen sogar noch mit 2-3 in Führung. Dann flog aber ihr Topstar Olise vom Platz. Norwegen glich dann kurz vor Abpfiff noch zum 3-3 aus. Erst ein Punkt nach zwei Spielen, heißt die Bayern sind jetzt langsam unter Druck.
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1: Der umstrittene Süchtigentreff St. Johannes in Oberhausen ist für Betroffene unverzichtbar. Richard ist einer von ihnen.
3: Uns wird hier so geholfen. Vorher war das ja zum Beispiel so, es gab eine Notschlafstelle, aber um 7:30 wurden wir da rausgeschmissen, mussten wir da gehen und dann standen wir da, wo gehen wir da hin?
1: Die Stadt hat rund 100 Tage nach dem Betreffstart eine positive Bilanz gezogen. Das Konzept vor Ort funktioniere, räumt aber auch Verbesserungsbedarf ein. Rund 100 Menschen nutzen das Angebot täglich. Anwohner kritisieren den Standort dagegen scharf. Wer sich gerne mal als Erfrischung eine Cola oder Limo gönnt, wird im nächsten Jahr mehr zahlen müssen. Die Koalition hat sich nach zähen Diskussionen auf die Zuckersteuer geeinigt. Heißt, Hersteller werden dann wohl ab Juli je nach Zuckergehalt 26 oder sogar 32 Cent draufschlagen. Betroffen sind auch Saftschorlen oder Eistee. Die erwarteten rund 70 Millionen Euro an Einnahmen sollen helfen, das Loch der Krankenkassen zu stopfen. Heute startet der Prozess um die Anschläge auf die Nord Stream Pipeline durch einen ukrainischen Soldaten. Der muss sich in Hamburg vor Gericht verantworten, weil er mit zwei weiteren Militärangehörigen vor 4 Jahren die Pipeline gesprengt haben soll, damit Russland den Westen nicht mehr mit Energie beliefern kann. Die Ukraine weist eine Beteiligung zurück. Für alle, die schlecht schlafen, haben Forscher jetzt eine simple Lösung gefunden. Schon 10 Minuten Bewegung am Tag sollen helfen, den Schlaf deutlich zu verbessern. Das zeigen Auswertungen von Fitnessuhren. Gerade wer sich viel bewegt, schläft länger durch und ist morgens fitter. Sonst bleibt nur der Kaffee.
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0: Neuer Blitzer aus Lauingen gemeldet. Herzog-Georg-Straße zwischen Schwabmünchen und Graben wird geblitzt. Dann in Augsburg der obere Graben, die Wertachstraße vor der Wertachbrücke. Reichenberger Straße, Klinkerberg. In Neuses ist es die Westheimer Straße. Und zwischen Skyline Park und Mindelheim steht bei Kirchdorf noch der Blitzeranhänger.
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0: Es liegen Sachen auf der Autobahn, die da nicht hingehören. A8 Richtung München zwischen Adels und Odelshausen ist es ein Plastikteil und auf der A96 Richtung Lindau in der Einfahrt Landsberg Ost eine Metallschelle.
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0: Ihr hört die RT1 Morgenshow. Hallo.
24: Guten Morgen.
0: Egal ob Zahnarztpraxis oder Werkstatt, die Kaffeemaschine läuft überall. Die ersten Patienten und Aufträge sind durch. Jetzt kann man sich wieder um die wichtigen Fragen kümmern. Hm. Was essen wir mittags? Geht's euch auch so?
24: Ja, voll. Also die einen, die essen Salat, die anderen Döner. Und bei Nelly Furtado gibt's Männer. Mhm. Man-Eater, der coole 2000er ist gleich mit dabei. Und obendrauf natürlich der frische Sound aus den Charts. Ein bisschen was Relaxes tut auch ganz gut. Martin Garrix und Ed Sheeran, Repeat It bei RT1.

0: mit, den bringt zum Notarzt.
1: Alles gut, alles gut. Es ist nichts passiert. Doch, es ist was passiert. Das war Claudia aus Augsburg heute um kurz nach 7.
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3: Ihr habt jeden Tag die Wahl. Nehmt ihr, was im Überraschungspaket ist? Das kann was richtig Geiles sein, wie ein Luxusföhn oder halt was total lame ist, einfach nur ein Kugelschreiber.
1: Ja, ihr könnt auch das Geld nehmen, das wir euch anbieten. Das ist für alle spannend, denn wir wissen auch nicht, was in den Paketen drin ist. Mm-mm. Und das ist heute Morgen bei Claudia passiert. Wir hören noch mal rein.
3: Kennst du das, wenn man Weinflaschen in so Kartons verpackt? Das ist so in etwa die Größe. Ich bin mir relativ sicher, dass da keine Weinflasche drin ist. Also für eine Weinflasche ist das zu leicht.
1: Du kannst das Paket nehmen. Oder die Knete. Ich biete dir 50 Euro, damit du das Paket jetzt nicht nimmst.
0: Nee, da geht ja gar nichts.
1: Dann biete ich dir jetzt 75 Euro, meinen kleinen Schritten nach oben.
0: Da geht auch noch nichts.
1: Da geht noch nichts.
3: Wenn da jetzt eine Niete drin wäre, dann könnte vielleicht eine Klobürste reinpassen.
1: Ich sage jetzt, mein letztes Angebot sind 100 Euro.
0: Nee, ich glaube, ich lasse mich überraschen.
1: Also, wir öffnen das Paket. Ramona, walte deines Amtes.
3: Okay.
0: Oh, ich zitter auch schon.
3: Wir werden jetzt kleiner, von großem Karton zu kleinerem Karton. Es ist keine Klobürste.
0: Sehr schön.
3: In diesem Paket ist etwas drin, das du jeden Tag benutzen kannst, Claudia.
0: Oh Gott, oh Gott.
3: Es ist etwas, das richtig viele gerne hätten.
0: Okay.
3: Es ist ein Karton. Er ist weiß.
0: Oh Gott.
3: Und vorne drauf, das ist eine angebissene Birne.
1: Was?
0: Birne.
1: Eine Birne?
3: Ein angebissener Apfel, Entschuldigung.
0: Nein!
3: Claudia, dir gehört ein...
0: Nein. Oh Gott, nein.
3: iPhone 18 Pro!
0: Oh mein Gott! Oh Gott! Scheibenkleister! Ich glaub's nicht. Oh Gott, jetzt komm ich gar nicht mehr vom Handy weg, vom Fotografieren. Bitte, den bringt's zum Notarzt.
1: Ja, den braucht man dann Gott sei Dank doch nicht. Wir freuen uns alle sehr für Claudia.
3: Ja.
1: Und für euch, wenn wir das nächste Mal zusammen mit Edeka Seng zocken, eure nächste Chance ist ja nicht mehr lang hin. In
3: so
1: der Mittagspause um 13 Uhr. Pakete oder Knete? Natürlich nur bei eurem Hitradio.

0: sofort noch mehr eurer 2000er Lieblingssongs, Nelly Furtado und Man Eater. Schönen guten Morgen mit der RT1 Morgenshow. Und wir schauen ganz kurz ins RT1 Verkehrscenter. Der Berufsverkehr hat sich normalisiert. Das ist doch wunderbar. Und wir haben Blitzer für euch in Augsburg, zum Beispiel Oberer Graben oder Reichenberger Straße in Neuses. Die Westheimer Straße zwischen Schwabmünchen und Graben wird auch noch kontrolliert. Dann kommt gut an.
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0: 8.52 Uhr ist es. Wunderschönen guten Morgen.
1: Guten Morgen.
0: Ihr hört eure RTL1 Morgenshow an einem sehr milden Mittwoch. Die Top-Temperatur heute 17 Grad.
1: Ich finde das ein tolles Wetter.
0: Ja.
1: Heute für den Memminger Jahrmarkt zum Beispiel.
0: Schön.
1: Mitten in der Stadt ist großartig. Oder ihr geht zur Gersthofer Kirchweih. Kann man super drüber schlendern, gell?
0: Ja, schön, dass wir gemeinsam in diesen milden Tag starten. Und wir haben jetzt richtig coolen Sound aus den Charts für euch. DJ Goja, ich finde den so super.
1: Mhm.
0: Michiko, die besten aktuellen Hits natürlich bei eurem Hitradio RT1.
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6: Also für Mitte Oktober wird es heute richtig mild. 17 Grad die Top-Temperatur und hier und da spitzelt auch die Sonne durch.
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8: Mit Fabian Schütz. Guten Morgen. Kaum hat sich die Koalition auf die Zuckersteuer geeinigt und einen Kompromiss gefunden, kommt Gegenwind aus den eigenen Reihen. 10 Minister aus verschiedenen Bundesländern der Union wollen sie nicht. Hessens Ministerpräsident Boris Rhein spricht gar von einem falschen Signal, wenn Bürger zur Kasse gebeten werden, um Haushaltslöcher zu stopfen. Limo, Saft, Schorle und Co. werden ab Mitte nächsten Jahres bis zu 32 Cent pro Liter teurer. Bundesfinanzminister Lars Klingbeil rechnet mit gut 690 Millionen Euro an Einnahmen. Kinder sollen im Internet besser geschützt werden. Bundesfamilienministerin Karin Prien will jetzt die Maßnahmen dazu vorlegen. Unter anderem sollen Kinder unter 13 Jahren keine sozialen Medien nutzen dürfen. Ab 13 sollen abgestufte Beschränkungen gelten. Auch die Eltern will Prien mit besserer Medienkompetenz in die Pflicht nehmen. Eine 44-Jährige hatte offenbar genug von einer Kreuzfahrt, schnappte sich einen Rettungsring und sprang einfach vom Schiff. Das zeigen Überwachungskameras. Retter der Küstenwache entdeckten die Frau schließlich mitten im Ionischen Meer nahe Griechenland, wie sie auf dem Rettungsring dahintrieb. Sie war leicht unterkühlt. Warum die Frau aus El Salvador keinen Bock mehr auf die Reise hatte, ist unklar.
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8: In Augsburg wird es nächstes Jahr kein Modularfestival geben. Das Jugendfestival hat heuer erhebliche Verluste eingefahren. Deswegen hat die Stadt jetzt die Reißleine gezogen. Das Minus liegt bei rund 287.000 Euro. Für die Stadt zu viel, dass sie gerade selbst jeden Cent umdrehen muss. Damit ist auch die abgespeckte Variante vom Tisch, das Modular in mehreren kleineren Veranstaltungen stattfinden zu lassen. Die Stadt und der Stadtjugendring wollen jetzt überlegen, ob und wie es 2028 weitergeht.
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9: Es wird geblitzt zwischen Skyline Park und Mindelheim bei Kirchdorf, ein Blitzeranhänger in Neuses, Westheimer Straße, zwischen Zuchering und Karlskron, Lauing in Herzog-Georg-Straße und in Augsburg. Der obere Graben, die Reichenberger Straße und der Klinkerberg, außerdem noch die Wertachstraße.
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9: Und das ist eine gute Nachricht, im Moment gibt es keine großen Verkehrsstau mehr.
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9: In der RT1 Morgenshow. Hallo.
12: Guten Morgen.
9: Vielleicht habt ihr auch schon den Song von Wham im Ohr.
13: Last Christmas, I gave you my heart.
9: Ja, ab heute könnt ihr Bahntickets für die Weihnachtsfeiertage buchen. Der neue Fahrplan ist nämlich raus.
12: Okay. Und weil Spekulatius im Vorratsschrank und Bratapfelporridge zum Frühstück mehr als genug Weihnachtsgefühl für den 14. Oktober sind,
9: das stimmt wirklich,
12: haben wir jetzt den Sommer-Flashback für euch. Wunderschöner Sound von Kygo aus den Charts. Save My Love bei RT1.

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1: Bis mittags bleiben die Wolken relativ dicht. Danach blitzt aber auch hier und da mal die Sonne durch. Es wird ein sehr milder Mittwoch heute. 17 Grad, die Top-Temperatur.
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2: Es wird geblitzt zwischen Schwabmünchen und Graben, dann Lauingen, Herzog-Georg-Straße und in Augsburg am oberen Graben, in der Reichenberger Straße oder auch am Klinkerberg.
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2: Der Verkehr läuft ganz normal.
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19: Was für ein Temperaturunterschied.

0: mal soeben 10 Grad, gell? Es war so viel milder heute Morgen. Wir merken es auch insgesamt. Die Tagestop-Temperatur so roundabout 17 Grad. Die Sonne, die wischt auch den letzten Regen weg und schenkt uns einen goldenen Mittwoch.
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2: Mit Fabian Schütz. Guten Tag. Die Zuckersteuer soll jetzt kommen. Das Kabinett will den neuen Kompromiss heute absegnen. Nur innerhalb der Union gibt es weiter Widerstand, unter anderem aus Hessen. Ministerpräsident Boris Rhein kritisiert die Pläne, die Bürger für Haushaltslöcher zahlen zu lassen. Unionsfraktionsvorsitzender Thorsten Frey verteidigte die Steuer als Gesundheitsvorsorge. Unmut kann er aufgrund der eh schon hohen Lebenshaltungskosten aber verstehen. Ab Mitte nächsten Jahres werden Cola, Eistee und Co. um bis zu 32 Cent pro Liter teurer. Schon im nächsten Jahr droht Bahnpendlern in der Region weiterer Ärger. Die Bahn hat angekündigt, die Gleise zwischen Augsburg und Olching komplett zu sanieren. Damit entfallen haufenweise Haltestellen wie Mehring, Kissing oder Hochzoll. Nur zwischen dem Augsburger Hauptbahnhof und München-Pasing fahren die Züge durch. Für alle anderen bleibt der Schienenersatzverkehr. Der Fahrgastverband Pro Bahn kritisiert, dass die Bahn die Strecke nicht in mehreren Abschnitten saniert. Bereits Ende des Monats ist die Strecke zwischen Nürnberg und Ingolstadt gesperrt. Da brauchen Pendler 6 Wochen lang viel Geduld. Seit Jahrzehnten ist der McRib bei McDonald's im Sortiment. Ende des Monats fliegt er überraschend raus. Das sorgt im Netz für etliche Diskussionen. Von längst überfällig bis zu das können die doch nicht machen, ist alles dabei. Allerdings war der einzige Schweinefleischburger der Fastfood-Kette auch nur in Deutschland so lange zu bekommen. In den USA haben ihn nur einzelne Filialen manchmal. In Österreich oder der Schweiz gibt's ihn gar nicht.
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0: Und da habe ich direkt jemanden in der Leitung. Hier ist Julia. Hi, wen habe ich dran?
3: Ja, guten Morgen, da ist der Michi. Servus.
0: Hallo Michi, guten Morgen. Was hast du für uns?
3: Aktueller Blitzer, und zwar wenn man von Schwabmünchen auf der A30 Richtung Graben fährt, da stand der Blitzer in der 100er-Zone am Busch versteckt.
0: Super, Michi, vielen Dank dir fürs Bestätigen. Außerdem blitzen sie noch bei euch in Lauingen, Herzog-Georg-Straße, Höhe der Kirche, und in Augsburg, Oberer Graben, Wertachstraße vor der Wertachbrücke.
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0: Die morgendliche Rush-Hour ist geschafft. Wir spüren es ganz deutlich. Es ist viel freier auf den Straßen. Kommt gut und sicher an und seht ihr dabei etwas. 08000 96 7 96 7. Vielen Dank und eine gute Weiterfahrt. Hier ist Julia. Guten Morgen, Freunde. Und ich sag's euch, die nächste halbe Stunde, die wird so unfassbar heiß. Das Comeback der 2000er fängt direkt Feuer mit den Hot Ladies von den Pussycat Dolls. Don't Chase gleich für euch am Start. Dann, wie ich persönlich finde, einer der erotischsten Popsongs aller Zeiten von Justin Timberlake. What goes around comes around. Und Alex Warren möchte dahin, wo der Justin schon ist. Er ist auf einem guten Weg. Hier ist Fever Dream.

0: Hallo ihr Lieben, oh Mann, das war so cool. Habt ihr das heute Morgen auch gehört? Der Störmann und Ramona aus eurer RT1 Morgenshow haben mit Claudia aus Augsburg gezockt und sie an den Rand eines Infarktes gebracht.
1: Oh Gott, Scheibenkleister, ich glaub's nicht. Bitte bringt's einen Notarzt.
0: Klar, denn wenn wir mit euch spielen, dann wird es unter Umständen sehr, sehr aufregend.
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0: So nämlich, Ladies and Gentlemen, ihr dürft mal zeigen, wie ihr bockig seid aufs Zocken. Entweder ihr geht aufs Risiko, ja, und nehmt ein Paket, dessen Inhalt ihr nicht kennt, oder ihr nehmt das Geld, das wir euch anbieten. Das habt ihr safe, könnt es sofort auf den Kopf hauen. Es liegt an euch. Und Claudia, die hat sich bei uns fürs Zocken entschieden. Und das war eine sehr, sehr gute Entscheidung.
3: In diesem Paket ist etwas drin, das du jeden Tag benutzen kannst, Claudia.
1: Okay.
3: Claudia, dir gehört ein...
1: Oh Gott, nein.
3: iPhone 18 Pro!
1: Scheiße! Oh mein Gott! Ich glaub's nicht.
0: Du, ich auch nicht. Und das Schlimme ist, ich heul da immer gleich mit. Wir freuen uns so sehr für euch, wenn das Zockerherz belohnt wird. Und die nächste Chance habt ihr schon heute um 13 Uhr bei mir. Ich freue mich auf euch. Bis dahin, eure Lieblingssongs. Hier sind Temper City mit Self-Aware.

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19: Ja, so bunt wie die Blätter am Baum färbt sich auch hin und wieder mal der Himmel. Weiße Wolken, dunkle Wolken, dann ist der blaue, strahlende Himmel da. Die Sonne auch, dann mal wieder nicht, aber keine Schnappatmung bekommen. Es bleibt trocken und es wird schon milder. Die Tagestop-Temperatur liegt bei 16 Grad. Und am Freitag kratzen wir sogar fast nochmal an den 20.
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19: Geblitzt wird bei euch in Lauingen, Herzog-Georg-Straße, Höhe der Kirche, zwischen Schwabmünchen und Graben nach der Brücke und in Augsburg, Oberer Graben und Wertachstraße vor der Wertachbrücke.
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19: Auf den Straßen läuft es soweit. Habt ihr noch etwas? 08000 96 7 96 7. Vielen Dank euch und kommt gut und sicher an.

wundervollen Mittwochvormittag mit uns, Hitradio RT1 und RT1-Star Kevin Parker. So entspannt wie er würde ich auch gern mal zur Arbeit gehen. Der sieht immer so ein bisschen aus, als ob er gerade aus dem Bett gefallen ist. Liegt unter anderem auch an der Schlafanzughose, die er gerne trägt. Sein Markenzeichen längs gestreift, barfuß. Naja, und dann schnappt er sich seine Gitarre, setzt sich in einen Café und fängt einfach mal an zu spielen. Ist geil, gell? Zu einem guten Hit braucht man nur einen guten Sänger und einen fantastischen Gitarrenspieler. Wobei, so abgemischt ist das Ganze natürlich auch formvollendet. Und hört ihr in eurer RT1-Playlist. Hier sind die Jungs von Tame Impala mit Dracula. Einen wundervollen Mittwoch.

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5: Wir freuen uns heute über einen wirklich angenehmen Oktobertag. Ja, es hat heute früh ein bisschen geregnet, aber es war deutlich milder als gestern. Die Tagestoptemperatur liegt schon so roundabout 17 Grad. Es bleibt jetzt trocken. Hier und da spitzelt auch die Sonne durch. Und morgen kratzen wir sogar nochmal an den 20 Grad. Wahnsinn.
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6: Mit Fabian Schütz. Guten Tag. Noch eine Steuer, obwohl schon alles so teuer ist. Unionsfraktionschef Thorsten Frei hat die geplante Zuckersteuer, die das Kabinett heute beschließen will, gerechtfertigt. Er sieht sie als gesundheitliche Maßnahme, versteht aber, dass sie auch für Unmut sorgt. Ab Mitte nächsten Jahres fallen dann für Cola, Eistee oder Saftschorlen bis zu 32 Cent pro Liter mehr an. Kinder sollen nicht nur durch Gesetze, sondern auch durch die Medienkompetenz der Eltern im Internet besser geschützt werden. Das ist Teil der Maßnahmen, die Bundesfamilienministerin Karin Prien heute vorlegt. Unter anderem sollen Kinder unter 13 Jahren erstmal keinen Zugang zu Instagram, Facebook und Co. bekommen, ab 13 dann schrittweise. Vor allem Volkswagen-Kunden könnten in den nächsten Tagen Fake-Rechnungen bekommen. Hacker haben Daten eines IT-Dienstleisters gestohlen. Der stellt seine Software deutschlandweit für Autohäuser, vor allem für VW-Händler, zur Verfügung. Das könnten jetzt laut Polizei Betrüger ausnutzen und auch täuschend echte Mails verschicken mit schädlichen Links. Auch 4 Tage nach dem Rekordtor des FC Augsburg gegen Bayern München bekommt Mittelfeldspieler Robin Fellhauer noch viele Glückwünsche. Er sagt aber selbst, er ist kein Typ fürs Rampenlicht.
7: Also ich bin eigentlich auch froh, wie es davor war. Das ist jetzt mal kurz so und ich denke, das wird sich jetzt in der Woche auch wieder legen. Vielleicht kommt irgendwann die Statistik mal wieder raus, dann kommt es mal wieder hoch, aber ich glaube, das wird sich relativ schnell wieder legen.
6: Fellhauer hat am Wochenende nach nur 8 Sekunden gegen die Münchner getroffen und damit Bundesliga-Geschichte geschrieben. Der FCA spielt am Samstag dann gegen Elversberg.
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5: Ja, und das gegen die Bayern, das ist einfach wundervoll, nicht wahr? So, schauen wir mal auf die Blitzerliste. Einer steht bei euch in Lauingen, Herzog-Georg-Straße, Höhe Kirche. Dann in Augsburg, Oberer Graben und Wertachstraße vor der Wertachbrücke. Außerdem noch zwischen Schwabmünchen und Graben nach der Brücke.
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5: Da mache ich's quick and dirty. Es ist alles frei auf den Straßen. Guck mal, da kommt direkt die Sonne raus. Wie schön. Kommt gut und sicher an. Seht ihr dabei etwas? Ihr könnt jederzeit durchklingeln unter der 08000 96 7 96 7. Dankeschön!
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5: Hallo, hallo zusammen. Ihr habt es ja bestimmt schon mitbekommen, dass wir das Mega-Comeback der 2000er mit euch zusammen feiern. Könnt ihr euch gleich freuen auf Three Doors Down, Here Without You. Oh Gott, ich schmelze dahin. Das tue ich aber auch bei Tate McRae, Kygo, den Black Eyed Peas und ja auch bei Martin Garrix. Der kann ja fantastisch Gitarre spielen zusammen mit Ed Sheeran. Hier sind sie mit Repeated bei Hitradio RT1. 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
20: Ach, es ist so schön draußen. Schaut mal, die Sonne kommt sogar direkt raus. Vielleicht die Mittagspause ein bisschen nach vorne verlegen, einen wunderschönen Herbstspaziergang machen mit dem Latte to go. Herz, was willst du mehr? Dazu ist es sogar recht angenehm bei einer Tagestop-Temperatur von 16 Grad.
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20: So, ihr Lieben, geblitzt wird in Lauingen in der Herzog-Georg-Straße, Höhe Kirche. Dann zwischen Skyline Park und Mindelheim, Höhe Kirchdorf. Obacht, ein Blitzer-Anhänger. Und nochmal ein Blitzer-Anhänger in Gersthofen in der Schubertstraße.
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20: Auf den Straßen ist alles frei. Wunderbar. Kommt bitte gut und sicher an und seht ihr etwas. Schnell eine WhatsApp schicken, anrufen über die 08000 96 7 96 7. Merci euch und eine sonnige Weiterfahrt.
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Ja, mich hat's auch erwischt. Ich komme an den Jungs von Coldplay nicht vorbei. Einer der formvollendeten Bands aller Zeiten. Es war auch schön, mal wieder auf deren Insta-Profil ein bisschen rumzusurfen. Alte Einträge von der Fußball-Weltmeisterschaft haben sie mächtig promotet, unter anderem mit der Sesamstraße. Oh Gott, da merkt man einfach, dass das alles Papas sind. Da geht mein Mama-Herz direkt auf, Jungs. Yes. Davon sind die Ladies von Cat's Eye noch meilenweit entfernt, sind aber auch jung und starten jetzt erst ihre Karriere. Here we go. Hier ist für euch Animal bei Hitradio RT1. No!

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17: Also, ich trage heute einen kurzen Rock und ich bereue es nicht. Den Schal brauchen wir auch noch nicht. Es ist total angenehm. 16, 17 Grad die Tagestop-Temperatur. Wenn die Sonne scheint, fühlt es sich gleich noch einen Ticken wärmer an. Und der Donnerstagmorgen toppt das sogar nochmal.
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19: Mit Fabian Schütz. Guten Tag. Die Zuckersteuer soll jetzt kommen. Das Kabinett will sie heute noch absegnen. Unionsfraktionsvorsitzender Thorsten Frey verteidigte die Steuer als Gesundheitsvorsorge. Unmut kann er aufgrund der eh schon hohen Lebenshaltungskosten aber verstehen. Ab Mitte nächsten Jahres werden Cola, Eistee und Co. um bis zu 32 Cent pro Liter teurer. Hätte die Gewalttat im Kreis Neumarkt in der Oberpfalz verhindert werden können? Nein, sagte heute Bayerns Innenminister Joachim Herrmann. Vor den tödlichen Schüssen auf Mitarbeiter des Landratsamtes hatte es keinen Grund gegeben, den 60-Jährigen festzunehmen. Der Fall zeigt demnach, dass Täter nicht allein mit den Mitteln der Polizei aufgehalten werden können. Die Hintergründe der Tat sind weiter völlig unklar. Beide Mitarbeiter waren zu einer angekündigten Waffenkontrolle gekommen. Schon im nächsten Jahr droht Bahnpendlern in der Region weiterer Ärger. Die Bahn hat angekündigt, die Gleise zwischen Augsburg und Olching komplett zu sanieren. Damit entfallen Haltestellen wie Mehring, Kissing oder Hochzoll. Nur zwischen dem Augsburger Hauptbahnhof und München-Pasing fahren die Züge durch. Bereits Ende des Monats ist die Strecke zwischen Nürnberg und Ingolstadt wegen Sanierungsarbeiten gesperrt. Da brauchen Pendler 6 Wochen lang viel Geduld. Im Internet wird über die Gründe spekuliert, manche sind sogar richtig gefrustet. McDonald's nimmt Ende des Monats nach Jahrzehnten den McRib aus dem Programm. Allerdings war der nur in Deutschland überhaupt so lange zu bekommen. In den USA haben ihn nur einzelne Filialen manchmal, in Österreich oder der Schweiz gibt's ihn

0: gar nicht.
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2: Zwei Blitzeranhänger haben wir. Der eine steht zwischen Skyline Park und Mindelheim Höhe Kirchdorf, der andere Gersthofen in der Schubertstraße. Und dann hat Willi angerufen. Vielen Dank fürs Melden. Er hat einen Blitzer entdeckt, der gerade aufgebaut wird. Und Ladies and Gentlemen, es ist ein absoluter Klassiker. Augsburg, Berliner Allee beim Schlachthof Richtung Friedberger Straße. Willi, danke dir fürs Melden.
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2: Auf den Straßen ist alles frei, kommt mir gut und sicher an. Seht ihr dabei etwas? 08.096.7. Dankeschön.
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2: Hier ist Julia. So Leute, ein bisschen Klatsch und Tratsch, das darf ruhig mal sein, einmal am Tag. Ja, es geht um Megastar Shakira. Sie bleibt anscheinend ihrem Beuteschema treu. Nach der Scheidung von Piqué datet sie jetzt einen Ex-Basketballspieler, der mal beim FC Bayern war, der Serge Ibaka. Sie sagt natürlich, nee, wir sind nur Freunde. Ist man das am Anfang nicht immer? Shakira, sie hält uns auf dem Laufenden und ich euch auch. Hier ist sie mit Die Die bei RT1.

Hier ist Hitradio RT1. Hallo und herzlich willkommen, liebe Touris, bei uns in der herrlichen Region. Herbst ist ja eine prädestinierte Jahreszeit, um nochmal zu verreisen. Und es ist so schön, dass ihr in eurem Leihwagen gleich uns Hitradio RT1 gefunden und eingeschaltet habt. Denn mit unserem ganz besonderen Sprachguide findet ihr euch garantiert ab sofort hier easy peasy zurecht.

0: So, Hand aufs Herz. Wer von euch hat gerade gedacht, Frauen und Technik? Ich leider, um ehrlich zu sagen, auch. Jetzt habe ich so groß rumgetönt, ja. Unser fantastischer Sprachführer hier bei Hitradio RT1. Wir holen ihn jetzt nach. Let's go.
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2: In Augsburg. We don't say.
3: Der Sohn von Familie Müller ist aber schon reichlich ungezogen.
2: We say.
4: Du, Müller sei kleiner, der ist aber schon ein wenig bälziger, oder?
2: And I think that's beautiful.

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16: Hello, Oktobersonne. Schön, dass du heute so strahlst. Wir nehmen dich dankend an und mit. Die Tagestopptemperatur 16 Grad und es bleibt jetzt auch weitestgehend trocken.
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16: Geblitzt wird in Augsburg, Berliner Allee beim Schlachthof Richtung Friedberger Straße. Dann steht bei euch in Gersthofen ein Blitzer-Anhänger und zwar in der Schubertstraße. Und wen habe ich denn jetzt dran? Hier ist die Julia. Hi!
17: Der Jürgen, hallo liebe Julia. Heilige Grüß.
16: Ach du, mir auch, mein Schatz. Mensch, da geht ja direkt die Sonne nochmal auf. Du hast bestimmt einen Blitzer für uns. Hau raus, wo ist der?
17: A80 in München, zwischen Augsburg-West und Augsburg-Ost.
16: Ah, der Klassiker ist bestimmt ein Abstandsmesser, gell? Danke dir fürs Melden.
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16: Auf den Straßen läuft's. Gute Fahrt euch und weitere Staus und Blitzer rein über die 08000 96 7 96 7. Danke euch. Und jetzt gibt's ganz viel Beat, Beat, Beat. Topic ist für euch am Start. Ich liebe Topic. Ich geb's jetzt ehrlich zu. Oh Gott, ich finde den so süß. Und er macht tolle Musik. So, by the way, hier ist gleich für euch Sorry Puppy.

Hi, wir sind's, Hitradio RT1, und wir möchten uns nochmal ganz herzlich bei RT1-Hörerin Mareike aus Neuburg bedanken. Sie hat gestern mit mir gezockt, Pakete oder Knete, und hat sich am Ende dann leider ein bisschen verzockt. Statt 150 Euro hat sie sich fürs Paket entschieden. Darin eine 1 Liter Flasche Knoblauchsoße. Und weil Esther aus unserem RT1-Team ein riesen Knoblauch-Fan ist, hat sie ihr und uns dem Team die Flasche geschenkt. Vielen, vielen Dank, Mareike. So cool von dir und wie toll du auch mit uns gespielt hast. Und wir sind schon sehr gespannt, für was ihr euch entscheidet werdet. Gleich um 13 Uhr ist es wieder soweit. Pakete oder Knete? Dann anrufen 08000 96 7 96 7.

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11: Vielen Dank, liebe Sonne. Wir freuen uns über einen goldenen Oktobertag. Hat schon wieder fast etwas von Altweibersommer. Heute die Tagestop-Temperatur von 16 Grad. Morgen geht's straight an die 20 ran.
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12: Mit Fabian Schütz. Guten Tag. Jetzt muss der Bundestag noch sein Go geben, dann kommt die Zuckersteuer nächsten Juli. Das Kabinett hat sie auf den Weg gebracht, trotz Gegenwind aus den eigenen Reihen. Unionsfraktionschef Thorsten Frey verteidigte sie als Gesundheitsvorsorge, gerade auch bei Kindern und Jugendlichen. Bis zu 32 Cent werden Cola oder Energydrinks dann pro Liter teurer. Einige Unionsmitglieder hielten dagegen, dass es nicht fair sei, die Menschen für die Haushaltslöcher zahlen zu lassen. Und auch über Social-Media-Verbote hat das Kabinett abgestimmt. Kinder unter 13 Jahren sollen künftig keine eigenen Accounts bei Instagram, TikTok oder Co. haben. Ab 13 soll das Verbot schrittweise gelockert werden. Aber auch die Eltern sollen mehr in die Pflicht genommen werden, vor allem in Sachen Medienkompetenz. Auch hier muss der Bundestag noch zustimmen. 4 Tage nach dem Rekordtor des FC Augsburg gegen Bayern München bekommt Mittelfeldspieler Robin Fellhauer noch immer viele Glückwünsche. Er sagt aber selbst, er ist kein Typ fürs Rampenlicht.
13: Also ich bin eigentlich auch froh, wie es davor war. Das ist jetzt mal kurz so und ich denke, das wird sich jetzt in der Woche auch widerlegen. Vielleicht kommt irgendwann die Statistik mal wieder raus, dann kommt es mal wieder hoch, aber ich glaube, das wird sich relativ schnell widerlegen.
12: Fellhauer hatte am Wochenende nach nur 8 Sekunden gegen die Münchner getroffen und damit Bundesliga-Geschichte geschrieben. Der FCA spielt dann am Samstag gegen Elversberg.
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11: Geblitzt wird auf der B16 Donauwörth Richtung Gundelfingen, kurz nach der Ausfahrt Dillingen-Mitte. Auf der A8 Stuttgart Richtung München eine Abstandsmessung zwischen Augsburg-West und Ost. Und in Augsburg-Berliner Allee beim Schlachthof Richtung Friedberger Straße. Und da heute noch mehr geblitzt wird, klickt mal gern auf rt1.de. Da haben wir sie für euch alle online gestellt.
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11: Vorsicht auf der A9 München Richtung Nürnberg. Zwischen Dreikolledau und Langenbruck liegt ein Plastikteil auf der Straße. Habt ihr noch was? Wir freuen uns über eine WhatsApp oder ihr ruft einfach kurz durch. 08000 96 7 96 7. Vielen Dank euch und eine gute Weiterfahrt.

Hi, hi, hier ist Julia. Ich freue mich sehr auf diesen Mittwochnachmittag mit euch zusammen und wir haben die Creme de la Creme an fantastischen 2000ern für euch. Das Mega-Comeback, das wir hier bei uns feiern. Es wird geil und richtig wundervoll mit Adele, Set the Fire to the Rain. Wir haben The Bowser mit Magnetic für euch am Start, Bruno Mars, Avril Lavigne und... Oh, das ist sehr stimmungsvoll. Dafür, dass es so DJ-Sound ist, hier ist für euch Kygo mit Save My Love.

0: 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Ein Paket, dessen Inhalt keiner kennt. Oder lieber Knete, bar auf die Hand, die euch keiner mehr nehmen kann. Ich bin schon sehr gespannt, wie sich jetzt RT1-Hörerin Sophia aus Königsbrunn entscheiden wird.
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0: Sophia, du Liebe, wollen wir spielen?
2: Ja klar, sehr gerne.
0: Also, ich hätte hier, um dich das erste Mal zu verführen, ein richtig schönes, rechteckiges Paket. Das ist... Hörst du das?
2: Ja.
0: Also es ist schon massiv, aber es ist schwer zu sagen, was da drin ist. Es klingt sehr verheißungsvoll.
2: Ja, dann nehmen wir das doch einfach mal.
0: Oder aber ich sage, hier sind für dich Cash in the Tash 100 Euro. Und dafür lässt du das Paket bei mir.
2: Nee, ich würde das Paket nehmen.
0: Ja?
2: Mhm.
0: Ich gehe nochmal höher und sag 150 Euro jetzt für dich safe. Und dafür lässt du das Paket hier.
2: Nee, ich bleib dabei. Ich würde das Paket nehmen.
0: Ja?
2: Ja.
0: Bist du in Zockerlaune?
2: Ja, voll.
0: Dann drücke ich dir alles, was ich habe, dass dein Zockerherz jetzt belohnt wird und ich reiße es jetzt auf.
2: Gut. Ich bin gespannt.
0: Ich auch, du. Die 150 Euro sind übrigens wieder weg. Die gehen an mich. Spaß. So, pass mal auf. Oh, siehst du, was ich gefühlt habe? Es ist richtig ausgekleidet. Da sind ganz viele Papierzeitungen drin. Das heißt, es lässt erahnen, dass es eher ein bisschen kleiner ist.
2: Muss ja im ersten Moment nichts heißen.
0: So nämlich. Oh Gott, ey, das ist geil. Ey, du wirst dich jetzt freuen, okay? Du bekommst einen richtig fetten Einkaufsgutschein von Edeka Seng im Wert von 250 Euro.
2: Oh mein Gott, wirklich?
0: Ja.
2: Ja, mega, wie cool. Ich freue mich. Dankeschön.
0: So, so gerne. Und ihr freut euch auf eure nächste Chance. Die kommt schon gleich wieder um 16 Uhr hier bei Hitradio RT1.

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20: Ich ziehe ja eh immer wieder meinen Hut, vor allem die Outdoor-Sporteln, vor allem Joggen. Ich schaue mir das vor allem gerne an, eingekuschelt mit einem Chai Latte, ja. Aber heute und in den nächsten Tagen Premium-Wetter dazu, nicht zu heiß, nicht zu kalt. Heute sonnig bei einer Tagestop-Temperatur von 17 Grad.
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20: Also ich liebe ja keine Blitzer, aber ich freue mich doch, dass er gerade dort steht, dieser Name. Das ist mein Highlight heute. Bei euch in Nördlingen am Saubrunnen wird geblitzt. Wahnsinn. Dann in Augsburg am Magasaki-Allee von der City-Galerie kommend. Und noch auf der B16 Donauwörth Richtung Gundelfingen, kurz nach der Ausfahrt Dillingen-Mitte. Jetzt ist aber Schluss.
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20: Ach, es läuft. Wie schön. Kommt gut und sicher an. Seht ihr etwas? 08.096.7. Vielen Dank euch und eine sonnige Weiterfahrt.

0: Hi, hier ist Julia von Hitradio RT1 und ich werde spätestens im Januar jedes einzelne Plätzchen, Lebkuchen, Dominostein bitter bereuen. Erkennt ihr es? Zugegebenermaßen ein bisschen kryptisch, I know, aber jetzt wird's klar. Euer Baby. I love it. Geil. Ja, ihr habt's ja mitbekommen, ich bin ein Müh älter als ihr. Woohoo, geil. Ja, in den 90ern, da war ich ein Teenager. Oh Mann, und ich fand die Jungs und Mädels mit ihren Sixpacks am Strand von Malibu mega geil. Baywatch, Ladies and Gentlemen, can't wait, ja. Gestern Abend liege ich im Bett, ja, und scroll so ein bisschen über mein Handy und da plumpst mir auf einmal der niegelnagelneue Trailer über die Hände, ja. Baywatch Release kriegt eine neue Serie. Ab Januar rennen dann neue Hotties über den Strand, ja, und zeigen ihre Sixpacks-Muskeln. Ich werde mir das alles ganz in Ruhe von der Couch aus ansehen mit meinem One-Pack. Schön mit einer heißen Schokolade und Marshmallows, freue ich mich jetzt schon drauf. Aber wir brauchen ja neuen Stoff, ja, für die kalte Jahreszeit. Ab Januar bei Amazon Prime, neue Baywatch-Serie. Ich werde es mir geben und euch up to date halten. Und passend dazu gibt es jetzt den Golden Summer von Loy.
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19: Sonne und Wolken, Top-Temperatur 17 Grad.
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20: Mit Franziska Megerle, guten Tag. Die Zuckersteuer kann kommen. Das Bundeskabinett hat heute den Gesetzesentwurf auf den Weg gebracht. Die Steuer von mindestens 26 Cent pro Liter soll ab nächsten Juli auf gezuckerte Getränke gelten, also zum Beispiel Limo, Eistee und Energydrinks. Zero-Getränke mit Zuckerersatz werden nicht teurer. Die Steuermehreinnahmen sollen helfen, die Beiträge für die Krankenversicherung stabil zu halten. Und auch das Social-Media-Verbot für Kinder hat die nächste Hürde genommen. Das Kabinett hat heute verschärfte Regeln auf den Weg gebracht. Unter 13-Jährige sollen künftig Online-Netzwerke gar nicht nutzen dürfen. Für 13- bis 18-Jährige sind Einschränkungen geplant. Ein Tippfehler hat offenbar den Entführungsalarm am Nürnberger Flughafen ausgelöst. Davon geht die Polizei aus. Ein Boeing-Pilot hatte gestern einen Funkausfall melden wollen, dabei aber den Code für eine Flugzeugentführung eingegeben, ohne das zu merken. Wegen des Alarms sind gestern Kampfjets aus Neuburg aufgestiegen, um die Maschine zu begleiten. In Nürnberg sind Polizeispezialkommandos angerückt, um mit möglichen Entführern zu verhandeln. Kurz darauf gab es aber Entwarnung.
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20: Mehrere groß angelegte Suchaktionen nach einer vermissten 19-jährigen Augsburgerin haben in den letzten Tagen für Aufregung gesorgt. Jetzt ist klar, der jungen Frau geht es gut. Die Polizei hat sie wohlbehalten und unverletzt gefunden. Warum sie verschwunden war und sich dann tagelang nicht gemeldet hatte, ist unklar. Die Kriminalpolizei ermittelt zu den Hintergründen. Am Samstag waren Schuhe der Frau am Lechufer nahe der Ulrichsbrücke gefunden worden. Sie war von der Arbeit nicht mehr heimgekommen. Hubschrauber, Taucher und Spürhunde haben mehrfach nach der 19-Jährigen gesucht.
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19: Die drei neuesten Blitzer für euch. Nördlingen am Saubrunnen, Augsburg-Amagasaki-Allee

0: der City-Galerie kommend und B16 Donauwörth Richtung Gundelfingen kurz nach der Ausfahrt Dillingen-Mitte.
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0: Staus und Blitzer an die 08000 96 7 96 7. Danke und gute Fahrt.
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0: Servus, wunderschönen Mittwochnachmittag. Gleich einer der schönsten 2000er überhaupt für euch. Fergie, eine absolute Göttin. Big Girls Don't Cry. Eine wirklich ganz bezaubernde Ballade. Und das hier sind Martin Garrix und Ed Sheeran. Fängt soft an und dann droppt der Beat aber so richtig. 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
15: Heute kriegt ihr nochmal eine schöne Portion Herbstsonne. Macht auf jeden Fall Laune, dazu einige Wolken und supermilde 17 Grad Top-Temperatur.
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15: Die drei neuesten Blitzer für euch. Nördlingen am Saubrunnen, Augsburg-Amagasaki-Allee von der City-Galerie kommend und B16 Donauwörth Richtung Gundelfingen, kurz nach der Ausfahrt Dillingen-Mitte.
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15: Alles easy auf den Straßen aktuell. Wenn ihr noch was entdeckt, Staus und Blitzer an die 08000 96 7 96 7. Gute und sichere Fahrt.

Uncle Cracker, Follow Me bei RT1 habt ihr Spaß mit den geilsten 2000ern. Schönen Mittwochnachmittag. Heute großes Richtfest beim Neubau des Memminger Klinikums. Erst offizieller Festakt für die Großkopferten in den Anzügen mit Sekt und Häppchen. Danach Döner für diejenigen, die echt gearbeitet haben, die Bauarbeiter und Bauarbeiterinnen. Lasst es euch gut gehen, Grüße gehen raus an euch auf eine der größten Baustellen der Region. Und er bringt euch jetzt gut Richtung Feierabend. Mega entspannter Pop von Michael Schulte, 5 AM. 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
10: Heute kriegt ihr nochmal eine gute Dosis goldener Oktober, viel Sonne, ein paar Wölkchen, Top-Temperatur 17 Grad.
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12: Mit Franziska Megerle, guten Tag. Bundeskanzler Friedrich Merz hat bei seiner Regierungserklärung heute AfD und Linke scharf kritisiert. Die Parteien würden die deutsche Unterstützung für die Ukraine gegen den russischen Angriffskrieg als Gerechtigkeitsproblem darstellen. Aber
13: meine Damen und Herren, das ist nicht richtig. Kein Euro, der in die Ukraine fließt, fehlt bei den Sozialausgaben und den Bildungsausgaben in unserem Land. Kein Euro fehlt.
12: Russland sei zu immer mehr Eskalationen bereit. Von links und ganz rechts werde das verharmlost. Die Zuckersteuer kann kommen. Das Bundeskabinett hat heute den Gesetzesentwurf auf den Weg gebracht. Die Steuer von mindestens 26 Cent pro Liter soll ab nächsten Juli auf gezuckerte Getränke gelten, zum Beispiel Limo, Eistee und Energydrinks. Die Steuermehreinnahmen sollen helfen, die Beiträge für die Krankenversicherung stabil zu halten. Das Kabinett hat heute außerdem das Social-Media-Verbot für Kinder unter 13 auf den Weg gebracht. Ausnahmen soll es für kindgerechte Angebote geben. Eine verpflichtende Alterskontrolle bei den großen Plattformen kann aber nur die EU durchsetzen.
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12: Gute Nachrichten für den Augsburger Rüstungszulieferer Renk. Der Großauftrag für die Leopard-Panzer ist nochmal erweitert worden und hat jetzt einen Umfang von rund 130 Millionen Euro. Das hat Renk bei einer Branchenmesse in Washington mitgeteilt. Produziert werden unter anderem die Getriebe und deren Steuerung für den Kampfpanzer. Die Auslieferung startet in 3 Jahren. Aktuell sind weltweit rund 3.300 Leopard 2 Kampfpanzer im Einsatz.
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10: Die 3 neuesten Blitzer für euch. Nördlingen am Saubrunnen, Augsburg Amagasaki Allee von der City Galerie kommend und B16 Donauwörth Richtung Gundelfingen, kurz nach der Ausfahrt Dillingen Mitte.
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10: Aktuell alles easy auf den Straßen. Wenn ihr noch was entdeckt, Staus und Blitzer an die 08000 96 7 96 7. Gute und sichere Fahrt euch.
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10: Schönen Mittwochnachmittag. Ihr habt's euch gewünscht, ihr kriegt es. Viel mehr 2000er jetzt bei uns in der Playlist. Gleich schwelgen wir zusammen in Melancholie. Snow Patrol mit ihrem Welthit Chasing Cars. Unter anderem auch ganz groß geworden durch die Kultserie Grey's Anatomy. Ich habe alle Folgen gesehen, immer mitgelitten. Freue mich mega auf den Song. Und das ist der beste aktuelle Hit von J-Lo und David Guetta. Save Me Tonight.

0: Mehr und mehr Blätter fallen und es wird jeden Tag ein bisschen früher dunkel. Wir sind sowas von im Herbst angekommen. Falls ihr euch noch schwer tut mit der neuen Jahreszeit, hier kommt Hilfe.
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3: Quitten sehen aus, als hätten ein Apfel, eine Birne und eine Zitrone im betrunkenem Zustand miteinander Sachen gemacht, über die man nie wieder sprechen wird. Mit niemandem. Es ist nie passiert, klar? Und direkt vom Baum schmecken sie auch so, weshalb man sie zu Marmelade oder Gelee verarbeitet. Letzteres ist übrigens auch nur Marmelade, aber halt ohne Gräten. Außerdem gibt es über die Dinger den einzigen Witz zum Thema Obst, der zumindest mir bekannt ist. Sitzen zwei Äpfel im Kino, sagt der eine zum anderen, boah, geile Quitten.
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14: Heute früh bin ich bei Regen aufgewacht und jetzt ist es noch ein richtig schöner Herbsttag geworden. Viel Sonne, ein paar Wölkchen und Top-Temperaturen um die 17 Grad.
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14: Die drei neuesten Blitzer für euch. Nördlingen am Saubrunnen, Augsburg am Magasaki-Allee von der City-Galerie kommend und B16 Donauwörth Richtung Gundelfingen, kurz nach der Ausfahrt Dillingen-Mitte.
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14: Staus und Blitzer, wenn ihr noch was seht, an die 08000 96 7 96 7. Gute und sichere Fahrt.
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0: Schönen Mittwochnachmittag. Wie läutet ihr heute den Feierabend ein?
1: Gassi wandern mit dem Hund und Jogginghose definitiv. Einfach was Legeres, einfach nur entspannen.
0: Ja, fühle ich total. Und bei Hitradio RT1 schiebt euch jetzt der Bass noch die letzten Meter, bis endlich Schluss ist für heute. Miley Cyrus mit dem Hit, der mir unfassbare Lady Gaga-Vibes gibt. Achte mal drauf, finde ich super ähnlich. Richtig, richtig gut. Hier ist Bass Persuades für euch.
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5: Richtung Feierabend wird's immer sonniger heute. Die Sonne strahlt wirklich richtig schön, lässt die bunten Blätter leuchten. Top-Temperatur 17 Grad.
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6: Mit Franziska Megerle, guten Tag. Schlagabtausch heute im Bundestag bei der Regierungserklärung von Bundeskanzler Friedrich Merz. Er betonte, die Ukraine-Unterstützung bedeutet in Deutschland nicht weniger Geld für Sozialausgaben. Der AfD und der Linken warf er vor, den russischen Angriffskrieg zu verharmlosen. AfD-Co-Chef Tino Chrupalla hat widersprochen. Die Partei setze sich für die Friedenspolitik ein. Die AfD steht wegen ihrer Russlandnähe immer wieder in der Kritik. Ein Tippfehler hat offenbar den Entführungsalarm am Nürnberger Flughafen ausgelöst. Davon geht die Polizei aus. Der Boeing-Pilot hatte gestern einen Funkausfall melden wollen, dabei aber aus Versehen den Code für eine Flugzeugentführung eingegeben. Wegen des Alarms sind gestern Kampfjets aus Neuburg aufgestiegen, um die Maschine zu begleiten. In Sonthofen im Oberallgäu stinkt's im Rathaus nach Erbrochenem. Jetzt ist das Rätselraten groß, denn offenbar haben unbekannte säurehaltige, stinkende Flüssigkeit vor dem Rathaus ausgekippt. Möglicherweise handelt es sich um Buttersäure. Warum, ist völlig unklar. Das Rathaus wurde heute sicherheitshalber geräumt. Jetzt ermittelt die Polizei.
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6: Durch Münchens Olympia-Bewerbung könnte die Fusion der Verkehrsverbünde aus Augsburg und München schneller vorankommen. Das hofft Augsburgs Landrat Martin Seiler. Er betont, für Touristen sei es nicht nachvollziehbar, warum es für Fahrten zum Beispiel vom Hotel in München zur FCA-Arena in Augsburg 2 Tickets braucht. Zum neuen Jahr erweitert der AVV ja erstmal seinen Verbund in Richtung Donau-Ries. Rund 2 Millionen Menschen sind dann Teil des AVV-Gebiets. Die Fusion mit München ist voraussichtlich in 2 Jahren geplant. Aktuell laufen noch Verhandlungen, unter anderem über die Kosten.
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5: Die 3 neuesten Blitzer für euch. Kloster Lechfeld, Schwabstadler Straße stadtauswärts, Augsburg-Friedrich-Ebert-Straße stadteinwärts und Nördlingen am Saubrunnen.
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5: B17 Landsberg Richtung Augsburg. Die Anschlussstelle Königsbrunn Süd ist bis Ende Oktober ja noch wegen Bauarbeiten gesperrt. Deshalb gibt's Behinderungen unter anderem jetzt auf der Wertachstraße. Ihr braucht ca. 10 Minuten länger da gerade. Staus und Blitzer an die 08000 96 7 96 7. Gute Fahrt!
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5: Schönen Mittwochnachmittag, kurz nach 4. Wer von euch spielt mit mir Pakete oder Knete? Zusammen mit Edeka Seng. Für Claudia aus Augsburg gab es heute früh das allerneueste iPhone.
8: Oh mein Gott. Oh Gott. Ich glaub's nicht.
5: Da hat sie kurz Schnappatmung bekommen vor Freude. Was wird in eurem Paket drin sein? Oder nehmt ihr das Geld, geht ihr auf Nummer sicher? Ruft jetzt an, wenn ihr mit mir zocken wollt. 08000 96 7 96 7. Ich freue mich schon sehr auf euch. Und das ist Teddy Swims mit seinem besten aktuellen Hit. Mr. Know-It-All bei RT1.

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0: Wir spielen zusammen mit Edeka Seng entweder ganz sicher Geld oder ein Paket, von dem niemand weiß, was drin ist. Selina aus Bieberbach, was hast du dir vorgenommen für die Spielrunde? Was ist deine Strategie?
2: No risk, no fun.
0: Dann starten wir jetzt.
2: Hier.
0: Das Paket ist nicht so groß. 10 x 10 cm vielleicht. Könnte zum Beispiel eine fette Uhr drin sein. Vielleicht auch irgendwie Schmuck. Bisschen klappert's, aber es ist sehr kompakt.
2: Ja.
0: Ich biete dir 50 Euro, wenn du das Paket nicht nimmst.
2: Nee, ich nehm's Paket.
0: 70?
2: Immer noch das Paket.
0: Können auch ein paar Haarklammern drin sein, so wie das klingt.
2: Wir bleiben beim Paket.
0: Für 100 ja. Euro?
2: Auch.
0: Wie schaut's aus mit 120?
2: Trotzdem Paket.
0: Okay, dann
2: ich
0: machen wir's
2: beim
0: auf.
2: Paket.
0: Okay. Zur Hölle ist das? Da steht drauf, Lint Remover Rechargeable. Es scheint ein technisches Gadget zu sein. Ich mach's mal auf. Ich habe keinen Plan, was das ist. Sagt dir das was, Lint Remover?
2: Nee.
0: Es ist, jetzt warte, ich suche mal, ob da was Deutsches auf der Packung steht. Es ist ein Fusselentferner.
2: Na gut, dass ich auch Hunde habe.
0: Der ist schon geladen, Selina. Da ist auch so ein Pinselchen dabei, mit dem du das dann sauber machen kannst, liebe Selina.
2: Das ist super.
0: Jetzt habe ich es erst gecheckt. Entfernt effektiv Fusseln von Kleidung, Teppichen und Vorlegern.
2: Supi.
0: Herzlichen Glückwunsch dazu. Oh Mann, ja. Wenn ihr das Paket nehmt, kann einfach echt alles passieren. Oder ihr nehmt die Kohle. Die ist euch sicher. Die nächste Spielrunde morgen früh um 7 bei Romana Schwab und Rolf Störmann in der RT1 Morgenshow.
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15: Richtig viel Sonne zum Start in euren Feierabend. So Richtung Donau hängen noch ein paar Wölkchen und dann runter Schwabmünchen, Landsberg da auch. Aber auch da scheint die Sonne halt nicht ganz so gar. Und es ist super mild, Top-Temperatur 17 Grad. So geht goldener Oktober, Freunde.
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15: Die 3 neuesten Blitzer für euch. Kloster Lechfeld, Schwabstadlerstraße stadtauswärts, Augsburg-Friedrich-Ebert-Straße stadteinwärts und Nördlingen am Saubrunnen.
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15: B17 Landsberg Richtung Augsburg. Die Anschlussstelle Königsbrunn Süd ist bis Ende Oktober wegen Bauarbeiten gesperrt. Es gibt natürlich rundrum Behinderungen. Auf der Wertachstraße braucht ihr ca. 10 Minuten länger gerade. Staus und Blitzer an die 08000 96 7 96 7. Kommt gut und sicher an euer Ziel.

Ich habe ein bisschen Inspiration für euch, was die nächsten Urlaube angeht. Der Allgäu Airport hat jetzt nämlich neue Reiseziele bekannt gegeben. Ab April kommt ihr von Memmingen zum Beispiel nach Sevilla in Spanien, Andalusien. Schön zur Orangenblüte im Frühling. Das wäre doch was, oder? Könnt ihr euch ja mal überlegen. Und währenddessen begleite ich euch nach Hause mit Olivia Dean und richtig easy Pop. So easy, so heißt auch die besten aktuellen Hits bei RTL1.

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3: Ihr habt nochmal richtig schön Sonne abgekriegt heute. Top-Temperatur 17 Grad, paar harmlose Wölkchen. In der Nacht wird's dann neblig und kalt. Die Temperaturen gehen runter bis auf 4 Grad.
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4: Mit Franziska Megerle, guten Tag. Bundeskanzler Friedrich Merz hat bei seiner Regierungserklärung heute AfD und Linke scharf kritisiert. Beide Parteien würden die deutsche Unterstützung für die Ukraine als Gerechtigkeitsproblem darstellen. Aber
5: meine Damen und Herren, das ist nicht richtig. Kein Euro, der in die Ukraine fließt, fehlt bei den Sozialausgaben und den Bildungsausgaben in unserem Land. Kein Euro fehlt.
4: Russland sei zu immer mehr Eskalationen bereit. Von links und ganz rechts werde das verharmlost. Limos, Energydrinks und Eistee mit Zuckerzusatz kosten ab nächsten Juli voraussichtlich mehr. Das Bundeskabinett hat heute die Zuckersteuer mit mindestens 26 Cent pro Liter auf den Weg gebracht. Damit will der Bund mehr Steuern einnehmen und gleichzeitig erreichen, dass die Getränke weniger Zucker enthalten. Und auch das Social-Media-Verbot für Kinder hat die nächste Hürde genommen. Das Kabinett hat heute verschärfte Regeln auf den Weg gebracht. Unter 13-Jährige sollen Online-Netzwerke gar nicht mehr nutzen dürfen. Für 13- bis 18-Jährige sind Einschränkungen geplant.
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4: In der Berliner Allee hat sich ein 21-Jähriger ein Autorennen mit sich selbst geliefert. Jetzt ermittelt die Polizei. Der junge Mann war gestern Nacht teils mit Tempo 140 unterwegs. Er driftete in der Straße und gab immer wieder Gas. Durch das hohe Tempo hat er laut Polizei beinahe einen Radfahrer mitgenommen. Der konnte den Sturz gerade noch verhindern. Die Polizei schnappte den Raser kurze Zeit später an dessen Wohnadresse. Den Führerschein ist er erstmal los. Bei Autorennern drohen hohe Geldstrafen. Wenn Menschen gefährdet werden, können bis zu 5 Jahre Gefängnis anstehen.
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3: Die 3 neuesten Blitzer für euch. Kloster Lechfeld, Schwabstadler Straße stadtauswärts, Augsburg Friedrich-Ebert Straße stadteinwärts und Nördlingen am Saubrunnen.
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3: In Augsburg dichter Berufsverkehr unter anderem auf der B17 zwischen Kriegshaber und Taunstetten, auf der Gesundbrunnenstraße oder auch am unteren Graben. Wenn ihr noch was entdeckt, Staus und Blitzer an die 08000 96 7 96 7. Kommt gut und sicher an.
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3: Schönen Feierabend am Mittwoch. Vielleicht kriegt ihr ja noch ein paar Sonnenstrahlen ab. Herrlichstes Wetter heute. Und ich begleite euch rein in den Feierabend. Gleich ein 1A2000er mit dabei. Jamilia, Superstar, R&B, wie er sein muss. Richtig, richtig geil. Und das ist Alex Warren mit seinem besten aktuellen Hit Fever Dream. Macht auch richtig Laune.

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17: Eine Stunde lang genießt ihr noch diese tolle Oktobersonne heute. Dann geht die Sonne schon wieder unter. Aktuell Top-Temperaturen um die 16, 17 Grad. In der Nacht wird's wieder frisch. Die Temperaturen gehen runter bis auf 4 Grad und es wird recht neblig.
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17: Die drei neuesten Blitzer für euch. Kloster Lechfeld, Schwabstadler Straße stadtauswärts, Augsburg-Friedrich-Ebert-Straße stadteinwärts und zwischen Skyline Park und Mindelheim, Höhe Kirchdorf.
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17: In Augsburg dichter Berufsverkehr unter anderem auf der B17 zwischen Kriegshaber und Haunstetten, auf der Donauwörther Straße und auch auf der Friedberger Straße. Staus und Blitzer an die 08000 96 7 96 7. Kommt gut und sicher an euer Ziel.
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0: Schönen Mittwochnachmittag. Mit Hitradio RT1 startet ihr jeden Tag mit guten Nachrichten in euren Feierabend. Und unser Like des Tages geht heute an die intelligente Ampel von Höchstädt. Alle lieben sie, sogar diejenigen, die erstmal skeptisch waren. Seit 5 Monaten steht da diese provisorische Ampel am Marktplatz und regelt den Verkehr. Und das macht die nicht irgendwie, sondern clever. Die Rot- und Grünphasen passt die Ampel jeweils an die aktuelle Verkehrslage an. Gefällt uns. Und deshalb soll die intelligente Ampel am Höchstädter Marktplatz jetzt bleiben. Es heißt, sie sei intelligenter als so manche Verkehrsplaner bei der Stadt.
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18: Das ist heute nochmal richtig schön sonnig geworden. Der Tag geht mit nur ganz, ganz wenigen Wolken zu Ende. In der Nacht wird es dann eher bedeckt. Tiefstemperatur 4 Grad. Morgen in den Frühstunden etwas Nebel. Bis zum Nachmittag aber sollte sich die Sonne da durchgearbeitet.

0: Er forderte heute mehr Kampf gegen Extremismus und kritisierte gleichzeitig, am linken und am rechten Rand werde der russische Angriffskrieg auf die Ukraine verharmlost und für eigene politische Zwecke genutzt. So würden zum Beispiel die Ukraine-Hilfen gegen die Sozialausgaben in Deutschland ausgespielt. Die AfD kritisierte die Kritik an ihr wiederum scharf. Rauchen wird bald teurer. Ab nächstem Jahr steigen die Steuersätze an. 2030 könnte eine Packung Zigaretten knapp 4 Euro mehr kosten als aktuell. Auch die Steuern auf Tabak und Liquids für E-Zigaretten gehen nach oben. Das Bundeskabinett hat heute außerdem die Zuckersteuer auf den Weg gebracht. Limos, Energydrinks und Co. werden ab nächsten Juli mit mindestens 26 Cent pro Liter belegt. Der Bund verspricht sich davon allein im nächsten Jahr knapp 700 Millionen Euro Mehreinnahmen.
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0: Gute Nachrichten für den Augsburger Rüstungszulieferer Renk. Der Großauftrag für die Leopard-Panzer ist nochmal erweitert worden und hat jetzt einen Umfang von rund 130 Millionen Euro. Das hat Renk bei einer Branchenmesse in Washington mitgeteilt. Produziert werden unter anderem die Getriebe und deren Steuerung für den Kampfpanzer. Die Auslieferung startet in 3 Jahren. Aktuell sind weltweit rund 3.300 Leopard 2 Kampfpanzer im Einsatz.
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2: Die 3 neuesten Blitzer für euch. Lauingen in der Ludwigstraße wird geblitzt, in Klosterlechfeld Schwabstadlerstraße stadtauswärts und Augsburg-Friedrich-Ebert-Straße stadteinwärts.
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2: A8 München Richtung Stuttgart zwischen Zusmarshausen und Burgau ist ein Bierlaster umgekippt. Das ist Alkoholmissbrauch, das tut man nicht. Es kann zu Behinderungen kommen. Und Augsburg, dichter Berufsverkehr, unter anderem auf der B17 zwischen Kriegshaber und Hornstetten, auf der Donauwörther Straße oder auch auf der Friedberger Straße. Staus und Blitzer an die 08000 96 7 96 7. Vielen Dank, euch allen gute Fahrt.
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2: Ich bin Alexander Wohlrab und herzlich willkommen am Warentrenner unter den Wochentagen am Mittwoch. Und da sind wir auch schon im Feierabend und ich habe tolle Musik für euch, um da reinzukommen. Gleich ein schöner 2000er, der genau aus dem Jahr 2000 ist. Leon Rimes, Can't Fight the Moonlight. Und zuvor was Neues von Michael Schulte. Etwas ungenaue Zeitansage, 5 a.m.

Hitradio RTL1 an diesem Mittwochabend. Bei unseren seltsamen Nachbarn im Westen, den Franzosen, ist in diesen Tagen was Vogelwildes passiert. Es gab einen Cyberangriff auf insgesamt 700 Supermärkte und die Hacker haben bei denen die ganzen Kühlregale auf 50 Grad plus hochgedreht. Das hat dann vermutlich innerhalb kürzester Zeit so gerochen wie im Sommer in der Einserstrabe in Augsburg. Als ich gelesen habe, Cyberangriff 700 Supermärkte von Hackern manipuliert, habe ich mir ja gedacht, was könnten die Schlimmes gemacht haben? Eine zweite Kasse geöffnet?

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2: Gleich 6:30.
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2: Der Tag geht so schön zu Ende, wie er dann untertags auch geworden ist. Ein fast schon rosa Himmel jetzt beschenkt uns da. Und in der Nacht gibt's ein paar Wolken. Tiefstemperatur, dass ich noch rausbringe, 4 Grad. Morgen geht's in den Frühstunden mit Nebel los. Bis zum Nachmittag sollte die Sonne sich da aber durchgearbeitet haben. Die Top-Temperatur morgen 18 Grad.
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2: Die 3 neuesten Blitzer für euch. Zwischen Skyline Park und Mindelheim, Höhe Kirchdorf, da steht ein Blitzeranhänger. Noch ein Blitzeranhänger in Gersthofen in der Schubertstraße und Lauingen-Ludwigstraße, da wird auch geblitzt.
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2: A8 München Richtung Stuttgart. Zwischen Zusmarshausen und Burgau ist die rechte Spur wegen eines defekten LKW gesperrt. Und in Augsburg haben wir immer noch dichten Berufsverkehr, unter anderem auf der B17 zwischen Kriegshaber und Hornstetten, auf der Donauwörther Straße und auch auf der Friedberger Straße. Staus und Blitzer an die 08000 96 7 96 7. Vielen Dank und euch allen gute Fahrt.

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1: Chris de Sarandi, Good Old Days.
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Habt es so gewollt. Und es ist uns eine Freude, dem nachzukommen. Das sind die 2000er bei Hitradio RT1. Das war Rihanna mit Unfaithful aus dem Jahr 2006. Und Rihanna hat ja jetzt schon seit 10 Jahren kein neues Album mehr rausgebracht. Aber angeblich, hat sie vor kurzem in einem Interview verraten, sitzt sie auf 170 unveröffentlichten Songs. Gut, das kennen jetzt alle, die selber Musik machen, aber im Gegensatz dazu will man halt die Songs von Rihanna auch hören. Wann sie sich mal dazu herablässt, Neues zu veröffentlichen, ist ungewiss. Und eigentlich hat sie in den letzten Jahren ja auch was rausgebracht. 3 Kinder. Vermutlich gibt's neue Musik von ihr erst, wenn sie mal wieder ausschlafen darf. Also etwa 2045.

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18: Es geht recht wolkig in die Nacht rein und die Tiefstemperatur ist dann bei 4 Grad zu finden. Das ist also nicht ganz so mild, bisschen zapfig. Morgen geht's in den Frühstunden dann mit Nebel los bis zum Nachmittag. Sollte die Sonne sich da aber durchgearbeitet haben, die Top-Temperatur dann morgen 18 Grad.
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19: Mit Philipp Nützig. Guten Abend. Cola-Limos und Eistee werden wohl deutlich teurer. Die Bundesregierung hat die Steuer auf zuckerhaltige Getränke auf den Weg gebracht. Ab Juli nächsten Jahres soll sie kommen. Das Kabinett hat sich außerdem auf eine Pflegekommission geeinigt. Die soll Vorschläge für eine Pflegereform machen. Kinder unter 13 Jahren sollen in Zukunft kein TikTok oder Instagram mehr nutzen dürfen. Das hat Familienministerin Prien angekündigt, ohne einen konkreten Startpunkt zu nennen. Ziel sei es, junge Leute besser vor Gefahren auf Social Media zu schützen. Rot-Grün-Rot in Berlin ist wieder einen Schritt näher gerückt. Die Grünen wollen die Gespräche mit Linken und SPD wieder aufnehmen. Gestern waren die gestoppt worden, weil die Linke sich nicht an Absprachen gehalten haben soll. Es ging unter anderem um die Aufnahme einer umstrittenen Abgeordneten in die Fraktion. Nach den Bayern und Leipzig sind

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1: A8 München Richtung Stuttgart zwischen Zusmarshausen und Burgau ist die rechte Spur wegen eines defekten LKW gesperrt. Staus und Blitzer an die 08000 96 7 96 7. Vielen Dank euch allen. Gute Fahrt.
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1: Schöne Mittwochabend, ich bin Alexander Wohlrab und ich freue mich jetzt schon auf einen Song. Da wird's mich nicht wundern, wenn bei euch auch gepflegtes Arschwackeln angesagt ist. Der nächste große 2000er bei uns, Miss California. Yes, Dante Thomas. Gleich und vorher zimmern wir uns den hier noch rein, The Bowser, Magnetic.

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1: Mit Radio RT1 am Mittwochabend stellen wir uns mal Folgendes vor. 5 junge Frauen aus allen Teilen der Erde, aus den USA, aus Südkorea, von den Philippinen, aus Indien und aus der Schweiz. Klingt nach einem der Videos, die Papi schaut, wenn er mal wieder die Tür von innen verriegelt hat und noch was arbeitet. Ist aber die Zusammensetzung von Cat's Eye. Die sind die Girlgroup der Stunde, kommen aus Südkoreas großer K-Pop-Schmiede, haben einen richtigen Erfolg in Deutschland und machen auch richtig geilen Sound. Das sind sie.

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1: 19.30 Uhr.
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1: Wir rutschen rein in die Nacht mit Tiefstemperaturen heute von 4 Grad. Bleibt bewölkt, aber trocken. Morgen geht's dann in den Frühstunden erstmal mit Nebel los. Bis zum Nachmittag sollte die Sonne sich da aber durchgearbeitet haben. Top-Temperatur dann 18 Grad.
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1: Die drei neuesten Blitzer für euch. Lauingen in der Ludwigstraße wird geblitzt, in Klosterlechfeld Schwabstadlerstraße stadtauswärts und Augsburg-Friedrich-Ebert-Straße auch stadteinwärts.
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1: Obacht, A7 Füssenreute Richtung Ulm in der Abfahrt Illertissen steht ein unbeleuchtetes Fahrzeug auf der Fahrbahn und A8 München Richtung Stuttgart. Zwischen Zusmarshausen und Burgau ist die rechte Spur wegen eines defekten LKW gesperrt. Staus und Blitzer an die 08000 96 7 96 7. Vielen Dank, euch allen gute Fahrt.
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0: 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Hitradio RT1 am Mittwochabend. Miley Cyrus, die ja nur noch Miley heißen will, hat ein neues Album raus. Bass Persuades. Persuades, das ist als Zweitsprache auch ein schwieriges englisches Wort. Muss man aufpassen, dass man keinen Leistenbruch kriegt. Persuades. Aber das neue Album von Miley ist auf Platz 1 der Billboard-Charts eingestiegen in Amerika und in der Woche drauf auf 157 abgestürzt. Das ist fast wie die Zustimmungswerte eines gewissen Bundeskanzlers. Aber ich glaube, da liegt Miley immer noch deutlich vorne. Das ist sie mit Bass Persuades.
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13: Viele Wolken gibt es heute Abend und immer wieder kommt Regen runter. In der Nacht kühlt es ab auf 9 Grad in Augsburg. Morgen wird's dann deutlich freundlicher und trocken. Nur ein paar Wolken sind noch dabei. Die Höchstwerte liegen bei rund 20 Grad.
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15: Mit Philipp Nützig. Guten Abend. Die Zuckersteuer ist ein Schritt weiter. Die Bundesregierung hat grünes Licht dafür gegeben. Die Steuer soll etwa für Cola oder Limos gelten, also Getränke, die besonders viel Zucker haben. Außerdem hat das Kabinett eine Expertengruppe eingesetzt, die Vorschläge für die Pflegereform machen soll. Deutschland treibt ein Social-Media-Verbot für Kinder voran. Familienministerin Prien hat einige Maßnahmen zum Schutz von jungen Menschen im Netz vorgestellt. Und da heißt es etwa, bis eine EU-weite Regelung kommt, sollen TikTok, Insta oder Snapchat für alle unter 13 Jahren tabu sein. Rund 4 Jahre nach der Sprengung der Nord Stream Pipelines ist am Vormittag in Hamburg ein erster Prozess gestartet. Angeklagt ist ein ukrainischer Ex-Offizier. Er soll die Sprengung organisiert haben. Sein Anwalt hat angekündigt, der Angeklagte werde im Prozess nicht aussagen. Nachdem die Bayern gestern in Norwegen gepatzt haben, will Borussia Dortmund es heute besser machen. Der BVB ist in der Champions League bei Bodø/Glimt zu Gast. 21 Uhr geht's los. Zugleich ist auch Anpfiff für den VfB Stuttgart in Bratislava.
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13: Die neuesten Blitzer stehen in Augsburg auf der Friedrich-Ebert-Straße stadteinwärts, in Lauingen auf der Ludwigstraße und in Klosterlechfeld auf der Schwabstadler-Straße stadtauswärts.
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13: Auf der A7 Füssenreute Richtung Ulm

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1: Viele Wolken gibt es heute Abend und immer wieder kommt Regen runter. In der Nacht kühlt es ab auf 9 Grad in Augsburg. Morgen wird's dann deutlich freundlicher und trocken. Nur ein paar Wolken sind noch dabei. Die Höchstwerte liegen bei rund 20 Grad.
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1: Die neuesten Blitzer stehen in Kloster Lechfeld auf der Schwabstadlerstraße stadtauswärts, in Augsburg auf der Friedrich-Ebert-Straße stadteinwärts und in Lauingen auf der Ludwigstraße.
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1: Nichts los auf den Straßen. Aktuell ist alles frei.
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1: Viele Wolken gibt's am Abend und in der Nacht. Und immer wieder regnet's auch mal kräftiger. Runter geht's bis auf 10 Grad in Augsburg. Morgen wird's dann deutlich freundlicher und trocken. Mit Sonne und Wolken. Die Höchstwerte liegen bei rund 20 Grad.
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2: Mit Philipp Nützig. Guten Abend. Cola, Limos und Eistee werden wohl deutlich teurer. Die Bundesregierung hat die Steuer auf zuckerhaltige Getränke auf den Weg gebracht. Ab Juli nächsten Jahres soll sie kommen. Das Kabinett hat sich außerdem auf eine Pflegekommission geeinigt. Die soll Vorschläge für eine Pflegereform machen. Kinder unter 13 Jahren sollen in Zukunft kein TikTok oder Instagram mehr nutzen dürfen. Das hat Familienministerin Prien angekündigt, ohne einen konkreten Startpunkt zu nennen. Ziel sei es, junge Leute besser vor Gefahren auf Social Media zu schützen. Ein Drittel der Mieterinnen und Mieter in Deutschland findet, dass sie zu viel Miete zahlen. Das zeigt eine neue Umfrage vom Mieterbund und DGB. Beide fordern von Justizministerin Hubig, Maßnahmen gegen Wuchermieten und die Verschärfung der Mietpreisbremse schnell umzusetzen. Papst Leo hat Lungenkrebs. Bei seiner OP gestern ist laut Vatikan ein bösartiger Tumor und ein Teil der Lunge entfernt worden. Ob der Krebs sich weiter ausgebreitet hat, ist bisher noch unklar.
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1: Die neuesten Blitzer stehen in Kloster Lechfeld auf der Schwabstadler Straße stadtauswärts, in Augsburg auf der Friedrich-Ebert-Straße stadteinwärts und in Lauingen auf der Ludwigstraße.
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1: Nichts los auf den Straßen, aktuell ist alles frei.
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1: Viele Wolken gibt's am Abend und in der Nacht. Und immer wieder regnet's auch mal kräftiger. Runter geht's bis auf 10 Grad in Augsburg. Morgen wird's dann deutlich freundlicher und trocken. Mit Sonne und Wolken. Die Höchstwerte liegen bei rund 20 Grad.
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1: Die neuesten Blitzer stehen in Kloster Lechfeld auf der Schwabstadler Straße stadtauswärts, in Augsburg auf der Friedrich-Ebert-Straße stadteinwärts und in Lauingen auf der Ludwigstraße.
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1: Auf der A96 Lindau Richtung München. Achtung, zwischen Bad Wörishofen und Buchloe West liegen Reifenteile auf der Autobahn. 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
7: Viele Wolken gibt's am Abend und in der Nacht. Und immer wieder regnet's auch mal kräftiger. Runter geht's bis auf 10 Grad in Augsburg. Morgen wird's dann deutlich freundlicher und trocken. Mit Sonne und Wolken. Die Höchstwerte liegen bei rund 20 Grad.
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9: Mit Gisa Weber, guten Abend. Die Zuckersteuer ist einen Schritt weiter. Die Bundesregierung hat grünes Licht dafür gegeben. Die Steuer soll etwa für Cola oder Limos gelten, also Getränke, die besonders viel Zucker haben. Außerdem hat das Kabinett eine Expertengruppe eingesetzt, die Vorschläge für die Pflegereform machen soll. Deutschland treibt ein Social-Media-Verbot für Kinder voran. Familienministerin Prien hat einige Maßnahmen zum Schutz von jungen Menschen im Netz vorgestellt. Und da heißt es etwa, bis eine EU-weite Regelung kommt, sollen TikTok, Insta oder Snapchat für alle unter 13 tabu sein. Rund 4 Jahre nach der Sprengung der Nord Stream Pipelines ist am Vormittag in Hamburg ein erster Prozess gestartet. Angeklagt ist ein ukrainischer Ex-Offizier. Er soll die Sprengungen organisiert haben. Sein Anwalt hat angekündigt, der Angeklagte werde im Prozess nicht aussagen. Die Grünen in Berlin wollen die Gespräche mit Linken und SPD wieder aufnehmen. Gestern waren die gestoppt worden, weil die Linke sich nicht an Absprachen gehalten haben soll. Es ging unter anderem um die Aufnahme einer umstrittenen Abgeordneten in die Fraktion.
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7: Die neuesten Blitzer stehen in Lauingen auf der Ludwigstraße, außerdem in Klosterlechfeld auf der Schwabstadlerstraße stadtauswärts und in Augsburg auf der Friedrich-Ebert-Straße stadteinwärts.
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7: Auf der A8 München Richtung Stuttgart gibt es zwischen dem Dreieck München-Eschenried und Dachau-Fürstenfeldbruck 2 Kilometer Stau.
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